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1: Ich bin Florian Klaus. Bundeskanzler Merz ist weiterhin skeptisch gegenüber einem AfD-Verbotsverfahren. Er verwies dabei auf eine aus seiner Sicht sehr hohe Hürde. Außerdem glaube er nicht, dass ein Verbot das Problem lösen würde, wie er sagte. Im Bundestag hatte Merz die AfD vorher hart angegriffen. So warf er der Partei mit Blick auf den von ihr verwendeten Begriff Remigration vor, ethnische Säuberung betreiben zu wollen. Grünen-Fraktionsvize Autretsch hat der Bundesregierung vorgeworfen, angesichts steigender Ölpreise untätig zu bleiben. Er hat dem Redaktionsnetzwerk Deutschland gesagt, dass Ölkonzerne ihre Gewinne derzeit vervielfachen, auf Kosten derer, die tanken müssten. Darum brauche Deutschland eine Übergewinnsteuer, um kriegsbedingte Extragewinne abzuschöpfen. Die Regierung ist bei so einer Steuer gespalten. Die SPD ist dafür, Wirtschaftsministerin Reiche dagegen. Wenige Stunden nach der Beisetzung seines Vaters König Harald hat sich der neue norwegische König Haakon auf dem Schlossbalkon gezeigt. Tausende Menschen haben minutenlang applaudiert, als er gemeinsam mit seiner Frau Königin Mette-Marit herauskam. König Harald war zuvor nach einer Trauerprozession durch Oslo und einem Gottesdienst beigesetzt worden. Er war im Alter von 89 Jahren gestorben. Fußball-Bundesliga Stuttgart hat den erhofften Auftaktsieg in der Champions League feiern können. Mit 3:1 haben die Schwaben Viking Stavanger aus Norwegen geschlagen. Einen großen Anteil daran hatte Ermedin Demirovic, der alle 3 Tore geschossen hat. Er sagte nach dem Spiel bei der Zone:
2: Als Mannschaft können wir richtig stolz darauf sein, dass wir einen Gegner zu Hause klar geschlagen haben, würde ich sagen. Auch wenn es hinten raus einige Situationen gab, wo wir hätten besser machen können, defensiv als auch offensiv.
1: Ziel Nummer 1 für die Stuttgarter sei es jetzt, die Gruppenphase zu überstehen.
0: 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Hier die wichtigsten Meldungen von den Straßen bei uns in der Region. Fahrt auf der A9 Nürnberg in Richtung Ingolstadt vorsichtig. Zwischen Dreieck Holledau und Pfaffenhofen kommt es zu Behinderungen durch erhöhtes Verkehrsaufkommen. 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
3: Langsam lockert's auf, stellenweise bildet sich am Morgen Nebel. Die Tiefstwerte aktuell um 8 Grad, im Tagesverlauf dann noch wolkig entlang der Donau ab dem Mittag mit mehr Sonnenschein. Dazu 16 bis 21 Grad. Der Radio N Wettertrend. Freitag zunächst mehr Wolken als Sonne, später setzt sich die Sonne zunehmend durch, 18 bis 22 Grad.
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1: Hier die wichtigsten Meldungen von den Straßen bei uns in der Region. Fahrt auf der A9 Nürnberg in Richtung Ingolstadt vorsichtig. Zwischen Dreieck-Holledau und Pfaffenhofen kommt es zu Behinderungen durch erhöhtes Verkehrsaufkommen.
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1: Ich bin Florian Klaus. Nach der Landtagswahl in Sachsen-Anhalt will das BSW mit der AfD über eine mögliche Zusammenarbeit sprechen. Der Landesvorstand habe beschlossen, seiner Linie treu zu bleiben und mit allen Parteien das Gespräch zu suchen, sagte ein Sprecher. Die anderen Parteien im neuen Landtag hatten Gespräche mit der AfD abgelehnt. Achtung, um 11 Uhr vormittags wird es heute in Deutschland laut. Beim bundesweiten Warntag werden wieder die Alarmsysteme für den Kriegs- und Katastrophenfall getestet. Das heißt, die Handys werden sich lautstark melden und Sirenen losgehen. Eine Dreiviertelstunde später soll dann die Entwarnung folgen. Der Warntag findet einmal im Jahr statt. Ungünstiger könnte der Zeitpunkt für die SPD wohl kaum sein. 1,5 Wochen vor der Wahl in Berlin hat die Staatsanwaltschaft Hannover Ermittlungen gegen Spitzenkandidat Krach aufgenommen. Er wies es als haltlos zurück, dass er sich bei einer Auftragsvergabe im Zusammenhang mit einem Krankenhaus beeinflussen habe lassen. Es habe eine Spende gegeben, die aber innerhalb

0: innerhalb von 24 Stunden zurücküberwiesen worden sei. Den Zeitpunkt der Ermittlungen nannte er sehr ungewöhnlich. Bisher hat die Champions League für die deutschen Fußballteams gut angefangen. Nach Dortmund hat auch Stuttgart im ersten Spiel einen Sieg einfahren können. 3:1 der Endstand gegen das norwegische Team Viking Stavanger. VfB-Trainer Sebastian Hoeneß sagte danach bei der Zone zum Sieg:
1: Ich denke, er war verdient. Trotzdem haben wir schon die ein oder andere Phase gehabt. Nach der Halbzeit, aber auch in der ersten Halbzeit, da würde ich nicht von Phasen sprechen, sondern Situationen, wo wir nicht so gut aussahen.
0: Heute Abend sind die beiden verbleibenden Bundesligisten dran. Der FC Bayern spielt gegen Bodø/Glimt und Leipzig ist in Como in Italien zu Gast.
2: 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Hier die aktuellen Meldungen von den Straßen bei uns in der Region. Fahrt auf der A9 Nürnberg in Richtung Ingolstadt vorsichtig. Zwischen Lenting und Ingolstadt Nord kommt es zu Behinderungen durch erhöhtes Verkehrsaufkommen. 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
3: Langsam lockert's auf, stellenweise bildet sich am Morgen Nebel. Die Tiefstwerte aktuell um 8 Grad, im Tagesverlauf dann noch wolkig entlang der Donau ab dem Mittag mit mehr Sonnenschein. Dazu 16 bis 21 Grad. Der Radio N Wettertrend: Freitag zunächst mehr Wolken als Sonne, später setzt sich die Sonne zunehmend durch, 18 bis 22 Grad.
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1: Hier die aktuellen Meldungen von den Straßen bei uns in der Region. Fahrt auf der A9 Nürnberg in Richtung Ingolstadt vorsichtig. Zwischen Lenting und Ingolstadt Nord kommt es zu Behinderungen durch erhöhtes Verkehrsaufkommen.
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1: Ich bin Florian Klaus. Heute Vormittag gibt es wieder einen deutschlandweiten Probealarm. Dabei soll getestet werden, ob Handys, Apps und Sirenen wie vorgesehen funktionieren. Jan-Henner Reitze berichtet.
2: Selbst ohne eine Warn-App und auch wenn das Smartphone auf stumm geschaltet ist, ertönt ein schriller Ton, sobald der Alarm ausgelöst wird und alles funktioniert. Neu ist beim Warntag diesmal, dass über Cell Broadcasting auch eine Endwarnung gesendet werden soll. Über dieses System können alle eingeschalteten und halbwegs modernen Handys erreicht werden, wenn nötig auch nur in bestimmten Funkzellen.
1: Die E-Autos werden besser, Benzin und Diesel teurer. Das Interesse an E-Autos nimmt in Deutschland einer Umfrage zufolge zu. Mehr als ein Viertel der Menschen haben gesagt, dass sie als nächstes Auto ein Elektrofahrzeug wollen. Die Gründe für die Kaufentscheidung sind vor allem finanziell. Niedrigere Betriebskosten und ein besseres Preis-Leistungs-Verhältnis stehen noch vor Umweltaspekten. Nach dem Wahlsieg der AfD in Sachsen-Anhalt ist die Debatte über ein AfD-Verbotsverfahren wieder größer geworden. Kanzler Merz ist weiterhin skeptisch, wie er auf Nachfrage gesagt hat. Es gebe eine hohe Hürde und er glaube auch nicht, dass ein Verbot das Problem lösen würde. Im Bundestag hatte Merz die AfD gestern attackiert. Er warf der Partei mit Blick auf den von ihr verwendeten Begriff Remigration vor, ethnische Säuberung betreiben zu wollen. Die deutschen Fußball-Bundesligisten schlagen sich in der Champions League bisher gut. Nach Dortmund hat auch Stuttgart gewonnen. Mit 3:1 hat der VfB den norwegischen Meister Viking Stavanger geschlagen. Heute Abend sind die beiden

0: verbleibenden deutschen Teams dran. Der FC Bayern spielt gegen Bodø/Glimt und Leipzig ist in Como in Italien zu Gast.
1: 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Aktuell liegen uns keine größeren Störungsmeldungen vor. 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
2: Die aktuellen Temperaturen in Ingolstadt und der Region um 8 Grad. Stellenweise ist es wolkig. Entlang der Donau im Tagesverlauf kommt dann immer öfter die Sonne raus. 16 bis 21 Grad. Der Radio in Wettertrend. Morgen der Freitag zunächst mehr Wolken als Sonne. Später setzt sich die Sonne zunehmend durch bei 18 bis 22 Grad.
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0: 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Aktuell liegen uns keine größeren Störungsmeldungen vor.
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1: Ich bin Florian Klaus. Guten Morgen. Achtung, um 11 Uhr vormittags wird es heute in Deutschland laut. Beim bundesweiten Warntag werden wieder die Alarmsysteme für den Kriegs- und Katastrophenfall getestet. Das heißt, die Handys werden sich lautstark melden und Sirenen losgehen. Eine Dreiviertelstunde später soll dann die Entwarnung folgen. Der Warntag findet einmal im Jahr statt. Der Chef des CDU-Arbeitnehmerflügels Radke fordert bei der geplanten Steuerreform der Bundesregierung deutlich stärkere Entlastungen für die Bürger. Die Pläne blieben bisher weit hinter dem zurück, was nötig wäre, sagte er der Rheinischen Post. Es brauche mehr als mikroskopische Entlastungen, die man bestenfalls erahnen könne, so Radke. Um das zu finanzieren, forderte er, Subventionen abzubauen und auf die höhere Mütterrente zu verzichten. Der Berliner SPD-Spitzenkandidat Krach hat den Vorwurf der Bestechlichkeit zurückgewiesen. Die Staatsanwaltschaft Hannover hat kurz vor der Wahl Ermittlungen gegen ihn aufgenommen. Krach zufolge geht es wohl um die Auftragsvergabe bei einem Gesundheitszentrum. Es habe damals eine Spende gegeben, die aber sofort zurücküberwiesen worden sei. Die Unterstellung, er habe sich beeinflussen lassen, wies er als haltlos zurück. Bisher hat die Champions League für die deutschen Fußballteams gut angefangen. Nach Dortmund hat auch Stuttgart im ersten Spiel einen Sieg einfahren können. 3:1 der Endstand gegen das norwegische Team Viking Stavanger. VfB-Trainer Sebastian Hoeneß sagte danach bei DAZN zum Sieg:
2: Ich denke, er war verdient. Trotzdem haben wir schon die ein oder andere Phase gehabt. Nach der Halbzeit, aber auch in der ersten Halbzeit, da würde ich nicht von Phasen sprechen, sondern Situationen, wo wir nicht so gut aussahen.
1: Heute Abend sind die beiden verbleibenden Bundesligisten dran. Der FC Bayern spielt gegen Bodø/Glimt und Leipzig ist in Como in Italien zu Gast.
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3: Wir schauen um 5:02 zusammen auf die Straßen und da schaut's gut aus. Mir liegen hier keine Meldungen über größere Verkehrsstörungen vor.
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3: Da habe ich auch noch nichts von euch gemeldet. Wenn ihr aber was seht, Staus oder Blitzer, dann sagt uns da Bescheid. Per WhatsApp oder per Anruf. Die Radio In Verkehrshotline ist die

41 300 und dreimal die 9. Weiter geht's mit dem Radio in Wetter und heute ist es schon wieder ein bisschen freundlicher als gestern. Heute 19 Grad an der Spitze. Die Sonne spitzelt dann auch immer wieder durch die Wolkendecke durch. Aktuell messen wir aber erst 8 Grad in Ingolstadt, Hagau und 8 Grad sind es auch bei euch in Adelschlag. Also es ist echt schon ziemlich kalt herbstlich jetzt in der Früh. Die Nacht ist dann auch trocken bei um die 9 Grad. Der Radio in Wettertrend. Ja, morgen in der Früh erstmal Nebel, ansonsten ja ganz dicke Wolken am Freitag. 22 Grad an der Spitze. Ähnlich der Samstag. Am Sonntag ist es on top dann auch noch ziemlich windig und hier und da auch mal durchwachsen.

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1: Guten Morgen, hier ist die Sophia. Und egal, ob ihr noch wach seid oder schon wach seid, wir verbringen diesen Morgen hier zusammen. Die nächsten 5 Stunden sind unsere. Und da habe ich richtig gute Musik für euch. Lenny Kravitz zum Beispiel gleich mit Again. Und jetzt erstmal Olivia Dean für euch mit Man I Need.
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1: Alles hat seine Zeit. Geboren werden hat seine Zeit. Sterben hat seine Zeit. Diese Worte stammen aus dem Buch Kohelet, eine Sammlung von Lebensweisheiten aus dem Alten Testament. Weinen und Lachen, Klagen und Tanzen, mal ist es Zeit für das eine, mal für das andere. Es bleibt nicht immer im Hoch und auch nicht immer im Tief. Ich kann nicht alles zugleich haben. Wenn ich kleine Kinder habe, ist das vielleicht nicht die Zeit für große Reisen. Wenn ich Eltern pflege oder angeschlagen bin, ist das eher eine Zeit der Fürsorge füreinander. Wenn ich jung bin und Kraft habe, ist es vielleicht die Zeit, etwas aufzubauen. So ist das Leben. Es besteht aus Phasen und Gott kennt sie alle. Er weiß, wann ich geboren wurde und wann ich sterben werde. Ich darf vertrauen, alles hat seine Zeit. Und sie steht in Gottes Händen. Einen schönen Tag wünscht euch Bernhard Löhlein, katholische Redaktion.
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Das ist Mystici hier bei Radio und mit Sometimes I Love You ganz neu bei uns um 18 Minuten nach 5. An diesem Donnerstagmorgen, ey, kommt gut rein. Ich hoffe, ihr konntet gut und relativ leicht aufstehen. Das ist immer wichtig. Ansonsten schauen wir, was dieser Tag so zu bieten hat. Und er hat vor allem heute die Gastro-Lounge zu bieten. Ihr habt es bestimmt schon mitbekommen. Unser Restaurant der Woche ist aktuell das View in Neuburg. Dry Aging Next Level. Ein Restaurant direkt am Schloss, direkt an der Donau. Also bessere Lage in Neuburg gibt es eigentlich nicht. Und auch das Essen, eine 10 von 10. Ferry und ich haben das für euch getestet. Und ab heute Nachmittag werden die Gastro-Lounge Gutscheine freigeschalten. Da spart ihr euch die Hälfte. Also ihr zahlt 30 Euro und bekommt ein Gutschein für 60 Euro. Wie genau das alles abläuft, darüber sprechen wir heute noch in dieser Stunde. Außerdem ist heute Kino-Donnerstag, ein neuer Kinofilm oder mehrere Filme starten. Wir stellen euch Practical Magic 2, zauberhafte Schwestern vor, also ein Hexenfilm, der auf die Leinwand kommt. Und wir sprechen außerdem noch über Neuburg. Um 7.40 Uhr geht es um zwei große Ereignisse, die in Neuburg an diesem Wochenende auf uns warten. Einmal Mut zum Hut. Das ist in der Altstadt. Das ist die größte Hutschau Deutschlands hier bei uns in der Region. Und unten in der Innenstadt startet auch ein kleines Experiment. Da wird nämlich eine Fußgängerzone getestet. Und da informieren wir euch auch noch mal ein bisschen drüber, wie das Ganze in Neuburg abläuft. Das ist Radio Inn.

0: Das ist Coldplay hier bei Radio N um kurz vor 6:30 und in der nächsten halben Stunde bekommt ihr von mir auch das beste musikalische Entertainment. Mehr Hits und mehr Vielfalt sind es mit Matthew Wilder, Break My Stride zum Beispiel. Außerdem auch mit dabei Mai Smith und Neil Horan mit Drive Safe. Und damit ist es genau 5.30 Uhr und jetzt schon mal eine kleine Vorwarnung. Heute Vormittag um 11 wird's in Deutschland laut. Beim bundesweiten Warntag werden wieder die Alarmsysteme für den Katastrophenfall getestet. Das heißt, die Handys, die werden sich lautstark melden und auch die Sirenen werden losgehen. Eine Dreiviertelstunde später soll dann die Entwarnung folgen. Der Warntag findet einmal im Jahr statt. Und jetzt gehen wir weiter zu ausgewählten Nachrichten von vor unserer Haustür.
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3: Bald ist hier bei uns wieder Volksfestzeit. Doch bis es soweit ist, sind viele Helfer fleißig. Morgen geht's mit dem Aufbau des Festzelts los. Für Autofahrer heißt das, den Parkplatz wieder woanders suchen. Zunächst ist der Volksfestplatz teilweise gesperrt. Ab Mittwoch nächste Woche dann komplett. Wer einen Parkplatz braucht, der kann zum Beispiel auf das Parkhaus am Nordbahnhof ausweichen. Furkan Beuratz, Radio Inn in Ingolstadt.
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4: Wer zurzeit auf dem neuen Friedhof hier in der Lehnbachstadt unterwegs ist, der sollte gut aufpassen. Für rund 3 Wochen laufen dort Baumpflegearbeiten. Die sind nötig, um die Besucher zum Beispiel vor morschen Ästen zu schützen, die runterfallen könnten. Es gibt auch ein paar Einschränkungen, so sind Wege und auch Parkplätze immer wieder mal gesperrt. Kerstin Schulz, Radio Inn in Schrobenhausen.
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0: Um 5.31 Uhr scheinen die Straßen im Radio Inland frei zu sein. Gute Fahrt.
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0: Da habt ihr mir hier noch nichts gemeldet. Wenn ihr unterwegs seid und was seht, Staus oder Blitzer, dann ruft mich super gerne an. Ich will mit euch telefonieren oder schreibt mir auch eine WhatsApp. Die Radio Inn Verkehrshotline ist die 0841 300 und dreimal die 9. Und das ist das Radio Inn Wetter und ich habe heute früh im Auto auch schon mal die Heizung angemacht. Denn es ist frisch. Wir messen aktuell 8 Grad in Ingolstadt, Spitalhof, in Neuburg am Karlsplatz auch so. Wird noch angenehm, heute bis zu 19 Grad sind drin und wir sehen auch immer wieder die Sonne zwischen den Wolken. Es bleibt auch soweit trocken an diesem Donnerstag, auch in der Nacht. Da wird es dann aber auch wieder kalt mit Temperaturen um die 9 Grad. Der Radio Inn Wettertrend. Ja, leicht neblig geht es morgen rein in den Freitag. Ansonsten sehen wir vor allem dicke Wolken bei bis zu 22 Grad. Am Samstag zwischendrin mal wieder ein bisschen Sonnenschein. Der Sonntag hat dann von allem ein bisschen was. Wind, ein Hauch von Sonne, ein paar Wolken und das bei bis zu 24 Grad.

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1: Guten Morgen und Happy Donnerstag. Hier ist die Sophia und heute, ihr habt's gehört, ist bundesweiter Warntag. Also alle, die in den Sommerferien jetzt noch ausschlafen können, die werden dann spätestens um 11 ein bisschen unsanft geweckt. Also hoffe ich jedenfalls, das muss, denn der Katastrophenfall wird hier getestet. Noch mehr Infos und Background-Informationen, wie es die letzten Jahre funktioniert hat, wie es genau in diesem Jahr aussieht, hört ihr gleich über Radio in. Davor aber mehr Hits und mehr Vielfalt. Temper City Self-Aware gleich für euch und das ist Ace of Base, All That She Wants.
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0: Das ist Radio mit Tempest City und Self-Aware um genau 10 Minuten nach 5:30. Und nicht erschrecken, heute wird's in ganz Deutschland wieder laut. Beim bundesweiten Warntag sollen Handys Alarm schlagen, Warn-Apps schlagen an und vielerorts heulen auch die Sirenen. Wir klären jetzt, was genau geplant ist und was diesmal neu ist. Das weiß Dominik Schweiger aus der Radio-In-Redaktion. Erstmal, wann geht's los und über welche Wege wird denn gewarnt?
1: Das Bundesamt für Bevölkerungsschutz verschickt heute gegen 11 Uhr die Probewarnung. Die kommt unter anderem übers Radio, übers Fernsehen, Warn-Apps und Cell-Broadcast aufs Handy. Je nach Kommune kommen außerdem Sirenen, Lautsprecherwagen oder digitale Anzeigetafeln dazu. Gegen 11.45 Uhr folgt dann die Entwarnung. Wenn vor Ort keine Sirene heult, muss das nicht unbedingt heißen, dass was schiefgegangen ist. Die Kommunen entscheiden nämlich selber, welche ihrer eigenen Warnmittel getestet werden.
0: Okay, das ist schon mal top. Und nach der Befragung des Bundesamtes wurden im letzten Jahr 97% der Teilnehmer über mindestens einen Warnweg erreicht. Das ist ja schon mal mega. Was ist denn in diesem Jahr neu und worauf sollte ich bei meinem Handy dann achten?
1: Zum ersten Mal soll auch die Entwarnung um 11.45 Uhr per Cell Broadcast aufs Handy kommen. Diese Funktion wurde nämlich erst nach dem letzten Warntag freigeschaltet. Allerdings läuft die Entwarnung über die niedrigste Warnstufe und möglicherweise ohne lauten Alarmton. Damit die auch ankommt, sollte diese Warnstufe in den Einstellungen aktiviert sein. Das Handy muss außerdem eingeschaltet sein, Mobilfunkempfang haben und darf nicht im Flugmodus sein. Eine Warn-App braucht man für Cell Broadcast nicht.
0: Dankeschön, Dominik. Also ihr wisst Bescheid, es wird laut um 11 Uhr beim bundesweiten Warntag.
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0: das ist Katy Perry mit Last Friday Night hier bei Radio. Und es ist 5.51 Uhr. Das ist die Power, die wir brauchen an diesem Donnerstagmorgen, Mensch. Und dieser Donnerstag, der wird übrigens auch richtig lecker. Wir nehmen euch heute mit in die Radio in Gastro Lounge nach Neuburg in das im wahrsten Sinne ausgezeichnete Restaurant View. 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

0: Sheeran am Morgen vertreibt Kummer und Sorgen. Das ist auf Radio N mit Eyes Closed um 6:02. In der nächsten Stunde dürft ihr euch freuen auf Nico Santos. Der spielt mit dem Feuer. Play with Fire. Außerdem der neue Hit dann von Alice Swan für euch. Ich mag den richtig gern. Das ist Passenger. Nach 6 für euch hier bei Radio Inn.
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0: Ihr hört Radio Inn um genau 6 Uhr. Die Ortsdurchfahrt von Scheldorf im Landkreis Eichstätt muss dringend saniert werden. Vom Freistaat Bayern gibt's jetzt Geld dafür. Und ein größerer Diebstahl in einer Firma in Vorburg ist heute Vormittag Gegenstand einer Verhandlung vor dem Amtsgericht in Neuburg. Mehr Infos bekommt ihr gleich in unseren Regionalnachrichten.
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7: Ich bin Christian Augustin. Guten Morgen. Der Vormittag wird wieder laut. Beim bundesweiten Warentag läuft um 11 Uhr ein Test der Alarmsysteme für den Kriegs- und Katastrophenfall. Um diese Zeit schrillen Handys und Sirenen heulen. Spätestens eine Dreiviertelstunde später folgt die Entwarnung. Beim Warentag testet man einmal im Jahr, ob die Behörden die Menschen in Deutschland im Notfall erreichen können. Im Bundestag geht es heute mit den Beratungen über die einzelnen Etats für den Haushalt 2027 weiter. Auf den neuen Gesundheitsminister Carsten Linnemann wartet die erste Rede im Plenum. Vorher geht es um die Zahlen von Innenminister Alexander Dobrindt. Sein Etat soll um gut 950 Millionen auf 16,7 Milliarden Euro steigen. Hintergrund ist die aktuelle Bedrohungslage. Dafür braucht man nach Meinung der Bundesregierung mehr Personal für die Sicherheitsbehörden. Autofahrer in Deutschland zeigen im internationalen Vergleich die größte Bereitschaft zum Umstieg aufs Elektroauto. 27% der Besitzer von Benzin- und Dieselfahrzeugen wollen als nächstes ein Elektroauto kaufen oder leasen. Nach einer Studie beschäftigt sich über die Hälfte der Befragten in Deutschland öfter mit dem Thema E-Auto als noch vor einem Jahr.
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7: Der Landkreis Eichstätt und der Markt Kipfenberg sanieren die Ortsdurchfahrt von Scheldorf. Das ist nötig, da Risse und massive Schäden an der Straße die Verkehrssicherheit gefährden. Auf einer Länge von knapp einem Kilometer kommt noch ein deutlich breiterer Gehweg dazu. Dafür gibt es jetzt finanzielle Unterstützung vom Freistaat. Laut Verkehrsminister Christian Bernreiter wird die Baumaßnahme mit 1,7 Millionen Euro gefördert. Die Gesamtkosten für die Sanierung in Scheldorf liegen bei 3,3 Millionen. Eine Firma in Vorburg ist im Visier eines Einbrechers gewesen. Heute landet der Fall vor dem Amtsgericht Neuburg. Der Angeklagte soll im Mai 2024 den Zaun des Firmengeländes aufgeschnitten und Diebesgut im Wert von rund 8.000 Euro geklaut haben. Die Anklage in Neuburg lautet auf Diebstahl und Sachbeschädigung. Die Verhandlung startet um 9 Uhr.
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0: Und ich sag Abfahrt, Leute. Laut meinem Verkehrssystem liegen uns im Radioinland keine größeren Verkehrsstörungen vor.

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2: Auch da habt ihr mir gerade noch nichts gemeldet. Wenn ihr unterwegs seid und ihr seht da was, einen Stau, einen Blitzer, dann schreibt uns gerne eine WhatsApp oder ruft uns auch immer an. Die Radio- und Verkehrshotline ist die 0841 300 und dreimal die 9. Weiter geht's mit dem Radio in Wetter und ich sag schon ein bisschen brrr. 8 Grad messen wir aktuell in Ingolstadt und Hauenstadt. So frisch ist es auch in Eichstätt am Frauenberg. Ja, das wird schon noch angenehmer heute mit bis zu 19 Grad und wir sehen auch immer wieder die Sonne zwischen den Wolken und es bleibt vor allem trocken, auch in der Nacht. Da wird's dann aber auch wieder kalt mit Temperaturen um die 9 Grad. Der Radio in Wettertrend. Leicht neblig geht's morgen rein in den Freitag. Ansonsten sehen wir dann vor allem dicke Wolken bis zu 22 Grad. Am Samstag auch ein bisschen Sonne und der Sonntag hat dann von allem ein bisschen was. Wind, ein Hauch von Sonne, ein paar Wolken. Es kann vor allem am Abend mal regnen und das bei bis zu 24 Grad.

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1: Hallo und guten Morgen, hier ist die Sophia und der Kreuzbandriss. Ja, der hat dem einen oder anderen schon die Fußball-Profikarriere gekostet. Ist schon was richtig Fieses und passiert vor allem auch ziemlich schnell. Auch Politikern, wer sich da trotzdem in den Bundestag kämpft, hört ihr gleich in der Radio- und Promi-Welt. Und jetzt hört ihr erstmal den Sommerhit in Deutschland des Jahres 2026. Shakira und Burna Boy mit Die Die.
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0: Guten Morgen, hier bei Radio In mit Roxette und Dangerous ist es 6:11. Und ihr erinnert euch doch bestimmt noch an den Olaf Scholz mit der Augenklappe, oder? Der Unfall beim Joggen. Und jetzt kommt der nächste ledierte Spitzenpolitiker daher.
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0: Eieiei, mit der Fußballkarriere wird es nichts mehr, schreibt der Finanzminister Lars Klingbeil auf Instagram. Hat sich beim Radfahren das rechte Kreuzband gerissen. Aber okay, die SPD steht ja eh lieber leicht auf links, das geht noch. Aber auch mit Beinschiene war der Lars dann gestern im Bundestag. Wahrscheinlich wollte er sich krankschreiben lassen, hatte dann aber zu viel Schiss vor dem Kanzler. Und schauen wir nach Malibu, Kalifornien. Das Zuhause der Superstars, direkt vor dem Haus von Nicolas Cage, hat sich auf einmal ein gigantischer Krater aufgetan. Die Straße ist eingestürzt, offenbar Nachwirkungen eines Tropensturms. Und jetzt ist da einfach ein ungefähr 7,5 Meter tiefes Loch. Und wenn man sich dann ganz weit über diesen Rand beugt, dann sieht man unten, ganz, ganz unten, eventuell die deutschen PISA-Ergebnisse. Und noch ein kurzes Update von den Cardinals. Annemarie und Wayne haben sich ja nach 20 Jahren getrennt. Der Wayne wurde auch schon mit einer anderen im Italienurlaub gesehen. Und auch bei der Annemarie soll es gefunkt haben. Bei beiden im gemeinsamen Freundeskreis. Ist clever. So sparen sie sich in der Beziehung diese nervige Freundesvorstellung.
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der ist so neu und so gut. Das ist Radio Inn mit Alex One und Passenger um gleich 20 Minuten nach 6. Und dieser Song ist auch Teil seines neuen Albums White Child. Und da können wir an der Stelle auch herzlichen Glückwunsch sagen, denn Alex One steht mit diesem Album an der Spitze der offiziellen deutschen Albumcharts. Er hat's geschafft. Und jetzt geht's weiter hier bei Radio Inn mit Ever Will und Sounds Like a Melody. Kommt gut rein in diesen Donnerstag mit uns.

0: Happy Start in den Donnerstag mit Leonie. By your side in my mind ist es 6.27 Uhr und bei Radio N gibt es in der nächsten halben Stunde für euch auch wieder mehr Hits und mehr Vielfalt mit Madonna, American Pie, außerdem mit dabei Shawn Mendes und er stellt die Fragen aller Fragen. Why, why?
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0: Das ist Radio N um 6.30 Uhr, 6:30, und Glückwunsch! In Köln ist der Deutsche Fernsehpreis verliehen worden. Unter den Preisträgern sind unter anderem der Entertainer Stefan Raab, die Moderatorin Laura von Tora und Talkmeister Markus Lanz. Der hat sich auch kurz zur politischen Lage Deutschlands geäußert. Er erlebe viele Leute, die sehr unsicher seien. Sein Appell: fürchtet euch nicht.
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15: In Ingolstadt.
16: Noch einmal die Tanzschuhe schnüren. Die Blaskapelle Geimersheim lädt am Sonntag zum letzten Volkstanz des Jahres in den Ingolstädter Biergarten Schutterhof ein. Am 13. September spielt sie dort von 16 bis 20 Uhr. Einfache Tänze erleichtern auch Anfängern den Einstieg. Wer lieber nur zuhört, kann die Volksmusik gemütlich im Biergarten genießen. Die Veranstaltung findet nur bei schönem Wetter statt. Der Eintritt ist frei. Furkan Beuratz, Radio in Ingolstadt.
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17: Im Landkreis Pfaffenhofen.
18: Eltern stärken, Austausch fördern. Das ist das Motto des Elterntalks im Landkreis Pfaffenhofen. Seit 20 Jahren gibt es Gesprächsrunden von Eltern für Eltern. Themen sind unter anderem Medienkonsum, Erziehung oder Pubertät. Jeden dritten Dienstag im Monat gibt es sogar eine Gesprächsrunde auf Deutsch und Arabisch in der alten Druckerei in Pfaffenhofen. Weiteres Angebot ist jeden Freitag Sonntag von 9 bis 11 Uhr im Mehrgenerationenhaus. Bei der Duld am 4. Oktober wird das Team des Elterntalks mit einem eigenen Stand vertreten sein. Verena Paulik, Radio Inn im Landkreis Pfaffenhofen.
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0: Wir schauen zusammen auf die Straßen und wir sind auch schon wieder fertig, denn mir liegen aktuell keine Meldungen über größere Verkehrsstörungen vor.
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0: Auch da habe ich noch nichts von euch gemeldet bekommen. Wenn ihr unterwegs seid und ihr seht was, Staus oder Blitzer, dann schreibt uns gerne eine WhatsApp und ruft uns auch gerne an. Wir sind erreichbar unter der 0841 300 und 3x9. Das ist unsere Radio- und Verkehrshotline. Und das ist unser Radio in Wetter, bei dem ich heute Morgen im Auto schon mal kurz die Heizung angemacht habe. Denn 8 Grad messen wir aktuell in Ingolstadt, Gerolfing, das auch bei euch in Manching. Aber es wird noch angenehmer. Dieser Donnerstag liefert uns bis zu 19 Grad und immer wieder Sonne zwischen den Wolken. Und vor allem bleibt es trocken, auch in der Nacht. Da wird es aber natürlich wieder kalt, bei um die 9 Grad. Der Radio in Wetter trennt. Ja, leicht neblig geht es morgen rein in den Freitag. Ansonsten sehen wir vor allem dicke Wolken, 22 Grad maximal. Ähnliche Temperaturen haben wir dann auch am Wochenende. Der Samstag ist der sonnigere Tag, am Sonntag auch viel Wind mit dabei, ein Hauch von Sonne, ein paar Wolken und dann kann es aber auch mal ein bisschen nass werden, vor allem in Richtung Sonntagabend.

0: Weiter geht's mit dem Radio im Morgenteam.
1: Guten Morgen, hier ist die Sophia. Und Erwachsene gehen mit Kindern an der Hand durchs Wohnviertel. Ganz konzentriert und ganz aufmerksam. Klarer Fall, hier wird schon mal der Schulweg mit Erstklässlern geübt. Und das ist auch sehr vorbildlich, denn nächste Woche ist ja schon wieder Schulstart. Und noch mehr Sicherheitstipps für Schulkinder bekommt ihr gleich hier bei uns bei Radio in. Davor aber mehr Hits und mehr Vielfalt. Und wir gehen mit voller Power rein mit dem Rag & Bone Man und Human.
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0: Das ist der Golden Summer hier bei Radio Inn mit Loy und David Puentes. Es ist gleich 6:50 und man sieht sie schon. Ob im Dichter- und Musikerviertel in Wettstetten oder auch an der Kirche in Ingolstadt-Spitalhof, die bunten Radio Inn Achtung Kinderschilder. Und das ist ein richtig gutes Timing, denn es macht schon langsam wirklich Sinn, Autofahrern den entscheidenden Hinweis zu geben, denn nächste Woche ist Schulstart. Auch die Johanniter Unfallhilfe hängt diese Plakate auf. Sven Müller ist der Ortsbeauftragte.
1: Wir haben natürlich viel befahrene Straßen, die Münchner Straße, die Maximilianstraße, auch die Asamstraße mit dem neuen Schulzentrum. Natürlich steht da 30, aber wir wissen, in den Ferien ist es nicht 30, jetzt ist es wieder 30, drum einfach dieses Hinweisschild, dass man nochmal erinnert wird, hey, Schule geht wieder los und einfach ein bisschen langsamer tun.
0: Und gerade in Neubauvierteln und an Bushaltestellen sind gerade noch viel zu viele viel zu schnell unterwegs.
1: Ich habe es bei meinen Neffen gesehen, die ja auch mal klein waren. Und da war es auch so, dass meine Schwester dann auch diesen Kindergartenweg, diesen Schulweg, das erstmal abgegangen ist und sich einfach auch gewünscht hat und gewünscht hätte, dass man ein bisschen mehr schaut, dass es eben nicht zum Unfall kommt.
0: Ja, und manchmal hilft dann eben auch dieses optische Signal. Bunte Farben und zwei Worte reichen da völlig aus. Achtung, Kinder. 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Also kommt da gerne jederzeit vorbei bei uns.

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0: Ihr hört Radien mit Brian Adams und Heaven. Es ist 6.52 Uhr und es ist ungefähr so groß wie ein Reisepass und kann auf und zugeklappt werden wie ein Buch. Das neueste iPhone. Das ist gestern Abend vorgestellt worden, das iPhone Duo. Und das ist das erste hauseigene Smartphone von Apple mit faltbarem Display. Also sieht schon eigentlich ganz krass aus und ist ein bisschen breiter und eben dann auch deutlich kleiner als ein normales Handy. Natürlich Top-Material, Top-Kamera. Und wenn ihr euch gerade so denkt, so ja, so ein neues iPhone, so ein klappbares iPhone, das hört sich irgendwie ganz cool an, ist irgendwie auch praktisch, kann man so easy mal in die Hosentasche stecken. Ich sag euch mal so. Das Ding kostet in der teuersten Variante, und jetzt haltet euch fest, 3.800 Euro. Oder wie euer Bankberater sagen würde, einfach nein.
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0: Ey, seine Stimme kann ich den ganzen Tag hören. Das ist Radio Inn mit Bruno Mars und I Just Might um 6.56 Uhr in der nächsten Stunde für euch. Michael Bublé, I Believe in You. Außerdem mit dabei. Sie geht so viral. Das ist Olivia Rodrigo mit Drop Dead. Ganz sicher nach 7 für euch.
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6: Ihr hört Radio Inn um 7 Uhr. Bei Audi in Ingolstadt startet heute nicht nur die Serienproduktion für den neuen A2 e-tron, sondern man erwartet auch noch hohen Besuch. Und das Freibad in Weingries ist in dieser Saison so beliebt gewesen wie schon lange nicht mehr. Noch mehr Infos bekommt ihr in wenigen Minuten bei uns.
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8: Ich bin Christian Augustin. Schönen guten Morgen. Schrillende Handys und laute Sirenen. Beim bundesweiten Warentag läuft um 11 Uhr ein Test für die Alarmsysteme für den Kriegs- und Katastrophenfall. Spätestens eine Dreiviertelstunde später folgt die Entwarnung. Beim Warentag testet man einmal im Jahr, ob die Behörden die Menschen in Deutschland im Notfall erreichen können. Neu ist heute, dass an Smartphones über das sogenannte Cell Broadcast auch wieder eine Entwarnung gesendet wird. Im Bundestag geht es heute mit den Beratungen über die einzelnen Etats für den Haushalt 2027 weiter. Auf den neuen Gesundheitsminister Carsten Linnemann wartet die erste Rede im Plenum. Davor geht es um die Zahlen von Innenminister Alexander Dobrindt. Sein Etat soll um gut 950 Millionen auf 16,7 Milliarden Euro steigen. Hintergrund ist die aktuelle Bedrohungslage. Dafür braucht man nach Meinung der Bundesregierung mehr Personal für die Sicherheitsbehörden. Mehr als ein Viertel der Menschen in Deutschland sagt, als nächstes Auto kaufe ich wahrscheinlich ein Elektrofahrzeug. Eine Studie ergab, dass sich über die Hälfte der Befragten mehr mit dem Kauf eines E-Autos beschäftigen als noch vor einem Jahr. Wichtigste Gründe dafür waren Fortschritte bei der Reichweite und Ladegeschwindigkeit, das verbesserte Ladenetz und steigende Spritpreise.
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8: Hoher Besuch heute Nachmittag bei Audi in Ingolstadt. Der bayerische Ministerpräsident Markus Söder wird im Werk begrüßt. Er informiert sich über den neuen elektrischen A2 e-tron. Heute startet dafür die Serienproduktion. Das Audi-Einsteigermodell bei E-Autos wurde Anfang der Woche präsentiert, verbunden mit hohen Erwartungen an die Verkaufszahlen. Das hat es in der Geschichte des Beilngrieser Freibads noch nie gegeben. In dieser Saison sind 44.000 Badegäste gezählt worden. Damit wurde die Rekordmarke vom Vorjahr noch einmal um 12.000 gesteigert. Die Verantwortlichen führen die gestiegenen Zahlen nicht nur auf den Hitzesommer zurück. Auch die Sanierung des Bades hat die Attraktivität für die Gäste erhöht. Besucherstärkster Tag in diesem Jahr war der 27. Juni mit rund 1.400 Menschen. Heute geht das Altmühlbad in Beilngries in die Winterpause. Die dauert voraussichtlich wieder bis Mitte Mai.
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6: Und um 6:53 sieht's gut aus. Auf den Straßen liegen aktuell keine Meldungen über größere Verkehrsstörungen vor.
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6: Da hat uns der Leon gerade einen gemeldet. Ein Blitzer steht in Kipfenberg in der Eichstätter Straße. Wenn ihr in Richtung Eichstätt unterwegs seid, da ist eine 30er-Zone. Wenn ihr auch

0: seht, Staus oder Blitzer, dann schreibt uns gerne eine WhatsApp oder ruft uns gerne an. Die Radio- und Verkehrshotline ist die 0841 300 und dreimal die 9. Und weiter geht's mit dem Radio in Wetter und ich glaube, an die Temperaturen müssen wir uns erstmal wieder gewöhnen. Wir messen aktuell 8 Grad in Ingolstadt, bei der Saturn Arena und das auch in Pfaffenhofen im Bürgerpark. Aber es wird noch angenehmer heute mit bis zu 19 Grad und wir sehen auch immer wieder die Sonne zwischen den Wolken und es bleibt trocken. Auch in der Nacht und da wird es dann natürlich wieder kalt, bei um die 9 Grad. Der Radio in Wetter Trend. Ja, morgen erstmal ein bisschen Nebel, ansonsten dicke Wolken bei 22 Grad. Ähnliche Temperaturen am Wochenende. Der Samstag ist ein bisschen freundlicher mit auch mal Sonne. Der Sonntag leicht durchwachsen und da ist es auch windig.
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1: Hallo und guten Morgen, hier ist die Sophia und ja, draußen pfui und drinnen im Restaurant hui. Ja, wir machen gleich einen kulinarischen Ausflug und zwar auf höchstem Niveau. Wir nehmen euch mit an einen Top-Ort, um den Gaumen zu verwöhnen, gleich in unserer Radio-In-Gastro-Lounge. Und jetzt nehme ich euch erstmal mit an einen Top-Ort, um die Ohren zu verwöhnen. Also da seid ihr schon, weil ihr Radio-In hört. Ihr hört jetzt auf jeden Fall Teddy Swims mit Mr. Know-It-All.
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0: Sanft geweckt von Michael Bublé, I Believe in You, das ist Radio Inn um 6:45.
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Das ist Olivia Rodrigo auf Radio In mit Drop That. Es ist 20 Minuten nach 7 und ich hoffe, ihr hattet den besten Start rein in diesen Donnerstag. Ich habe heute früh ja dummerweise meine Brille nicht gefunden. Kurze Storytime hier. Ich habe die dann bestimmt 5 bis 10 Minuten mega hektisch gesucht, aber mega hektisch war wichtig. Und ich war dann auch erfolgreich. Sie lag irgendwo am Boden zwischen Kabeln. Weiß ich auch nicht, wie sie da hingekommen ist. Aber 5 Minuten weg in der Früh, das ist schon viel, oder? Geht's euch da auch so? Bei mir ist da echt immer alles top getaktet und 5 Minuten machen da echt einen so semi-guten Unterschied. Und bei Radio In ist übrigens auch alles eingetaktet. Wir machen jetzt auch weiter mit richtig guter Musik. Hier ist für euch Wham mit Wake Me Up Before You Go Go.

0: Radion mit einem Typ, der bekannt ist für seine Liebesgeständnisse. Michael Patrick Kelly mit The One. Es ist 7.27 Uhr an diesem Donnerstagmorgen. Und in der nächsten halben Stunde geht's weiter mit guter Musik. Die liefert euch zum Beispiel Ray Gavi mit Perfect in My Eyes. Außerdem sind dann auch Huntrix und der K-Pop Demon Hunters Cast mit dabei. Mit Golden.
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0: Ihr hört Radio In um 7:30 und eine kleine Vorwarnung. Heute Vormittag um 11 Uhr wird's laut in Deutschland. Beim bundesweiten Warntag werden wieder die Alarmsysteme für den Notfall getestet. Das heißt, die Handys werden sich lautstark melden und es gehen dann auch die Sirenen los. Eine Dreiviertelstunde später soll dann die Entwarnung folgen. Der Warntag findet einmal im Jahr statt. Und jetzt gehen wir weiter zu ausgewählten Nachrichten hier bei uns in der Region.
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9: Es ist zwar nur der berühmte Tropfen auf den heißen Stein, trotzdem sind die Hilfsgüter der Nepalhilfe Balngries nach der verheerenden Sturzflut mehr als wichtig. In den vergangenen Tagen brachten Mitglieder des Vereins unter anderem Kleidung, Hygieneartikel und dringend benötigte Säuglingssets ins Katastrophengebiet. Insgesamt 3 Hilfsfahrten wurden durchgeführt. Wer noch helfen will, einen Link mit den Details gibt es auf unserer Homepage. Oliver Scholtisek, Radio In in Balngries.
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10: Bald ist hier bei uns wieder Volksfestzeit, doch bis es soweit ist, sind viele Helfer fleißig. Morgen geht's mit dem Aufbau des Festzelts los. Für Autofahrer heißt das, den Parkplatz wieder woanders suchen. Zunächst ist der Volksfestplatz teilweise gesperrt, ab Mittwoch nächste Woche dann komplett. Wer einen Parkplatz braucht, der kann zum Beispiel auf das Parkhaus am Nordbahnhof ausweichen. Furkan Beuratz, Radio in Ingolstadt.
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0: Soweit sieht es um 7.32 Uhr ruhig auf den Straßen bei uns in der Region aus. Ich habe nur einen kleinen Hinweis für euch. In Ingolstadt, in der Geimersheimer Straße, sind ab heute Bauarbeiten zwischen der Ungerneder und der Waldeisenstraße. Die Fahrbahnmitte ist da gesperrt. Es gilt Tempo 30 und ein Halteverbot. Und es geht dann so bis kommenden Montag.
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0: Da steht einer auf der B16A Oberdünzing beim Ortsausgang. Wenn ihr in Richtung Ingolstadt fahrt, da ist Tempo 50 angesagt. Dankeschön, Andreas, fürs Melden. Außerdem wird geblitzt. In Kipfenberg in der Eichstätter Straße Richtung Eichstätt beim Friedhof, da ist Tempo 30. Wenn ihr auch was seht, Staus oder Blitzer, dann schreibt uns immer gerne eine WhatsApp oder ruft uns an. Die Radio- und Verkehrshotline ist die 0841 300 und 3x9. Und da hat es mich schon ein bisschen gebrirrt heute in der Früh. Das ist das Radio-Inn-Wetter mit den aktuellen Temperaturen. Wir messen 8 Grad in Ingolstadt beim Hauptbahnhof und das auch bei euch in Pförring. Wird aber angenehmer heute bis zu 19 Grad. Immer wieder Sonne zwischen den Wolken und es bleibt soweit mal trocken. Auch in der Nacht, die ist dann wieder kühl bei um die 9 Grad. Der Radio-Inn-Wetter-Trend. Ja, leicht neblig geht es am Morgen rein in den Freitag. Ansonsten dicke Wolken, 22 Grad. Ähnliche Temperaturen am Wochenende. Der Samstag ist der sonnigere Tag. Am Sonntag. Ja, viele Wolken, viel Wind. Es ist auch mal durchwachsen in Richtung Abend.

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1: Guten Morgen und Happy Donnerstag. Hier ist die Sophia. Und Leute, dieses Wochenende wird so wild in Neuburg. Zwei, ich sag mal, äußerst interessante Events finden da gleichzeitig statt. Einmal geht wieder die größte Hutmodenschau Europas an den Start. Und es gibt testweise eine Fußgängerzone in der Innenstadt. Alles, was ihr rund um diese Themen wissen müsst, hört ihr gleich hier bei uns bei Radio in. Nach mehr Hits und mehr Vielfalt, Anastasia, I'm Out of Love, habe ich gleich für euch. Und das ist Harry Styles mit As It Was.
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0: Anastasia macht uns wach. I'm out of love. Das ist Radio in um 10 Minuten nach 7:30. Und Neuburg steht vor einem richtig spannenden Wochenende. Oben in der Altstadt dreht sich alles um den Kopf und was man da so drauf trägt. Und in der unteren Altstadt läuft von morgen bis Sonntag parallel ein Experiment. Neuburg bekommt versuchsweise für ein Wochenende eine Fußgängerzone. Oberbürgermeister Gerhard Schuder.
1: Das ist jetzt eben der erste Aufschlag, um herauszufinden, ist eine temporäre Fußgängerzone in einer Fußgängerzone, die sich über einzelne Wochentage hinweg erstreckt, eine Möglichkeit, um unsere Innenstadt zu beleben. Das machen wir jetzt mit einer Befragung, die parallel online und offline läuft, begleitet von Experten, die uns dabei helfen, das auszuwerten. Hat sich was verändert in dem Testzeitraum oder nicht?
0: Ja, ob das dann die Besucher ein paar Meter weiter oben im Schloss auch beschäftigt, das wird sich zeigen. Aber beschäftigt sind sie in jedem Fall mit Europas größter Hutbodenschau. Es ist wieder Mut zum Hut. Über 80 Aussteller und tausende Hüte. Organisatorin Isabel Patel.
2: Geplant ist dieses Jahr eine Eröffnung mit einer kleinen Dandy-Show. Dann haben wir am Samstag und am Sonntag die tolle Modenschau mit einem Special Act. Und sonst wunderschöne, tolle, bunte Hüte, Accessoires, Schmuck, tolle Aussteller. Und das Thema ist Farbe bekennen.
0: Also das Wochenende in Neuburg könnt ihr euch ganz gut merken. Unten ohne Auto und oben mit Hut. Eröffnung für die Mut zum Hut ist morgen um 17 Uhr. Die Testfußgängerzone in der Schmidt-, Färber- und Rosenstraße gilt von morgen 10 Uhr bis Sonntag 14 Uhr.
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0: Bam, das ist Radio Inn mit Huntrix und Golden. Es ist 7 Uhr und gleich 48 Minuten. Und heute bis um 11 Uhr habt ihr bitte euren Kaffee getrunken, weil sonst kippt ihr euch den eventuell drüber. Denn heute um 11 wird's in ganz Deutschland mega laut. Beim bundesweiten Warntag sollen die Handys dann Alarm schlagen, die Warn-Apps schlagen an und vielerorts dann auch die Sirenen. Wir klären jetzt, was da genau geplant ist und was diesmal neu ist. Erstmal, wann geht's denn los und über welche Wege wird gewarnt? Dominik Schweiger aus der Radio-Inn-Redaktion.
1: Das Bundesamt für Bevölkerungsschutz verschickt heute gegen 11 Uhr die Probewarnung. Die kommt unter anderem übers Radio, übers Fernsehen, Warn-Apps und Cell-Broadcast aufs Handy. Je nach Kommune kommen außerdem Sirenen, Lautsprecherwagen oder digitale Anzeigetafeln dazu. Gegen 11.45 Uhr folgt dann die Entwarnung. Wenn vor Ort keine Sirene heult, muss das nicht unbedingt heißen, dass was schiefgegangen ist. Die Kommunen entscheiden nämlich selber, welche ihrer eigenen Warnmittel getestet werden.
0: Okay, und was übrigens top ist, im vergangenen Jahr sind 97% der Teilnehmer über mindestens einen Warnweg erreicht worden. Das hat eine Befragung ergeben. Und diesmal ist auch was neu. Und warum sollten wir auch auf bestimmte Dinge auf unserem Handy achten, Dominik?
1: Zum ersten Mal soll auch die Entwarnung um 11.45 Uhr per Cell Broadcast aufs Handy kommen. Diese Funktion wurde nämlich erst nach dem letzten Warntag freigeschaltet. Allerdings läuft die Entwarnung über die niedrigste Warnstufe und möglicherweise ohne lauten Alarmton. Damit die auch ankommt, sollte diese Warnstufe in den Einstellungen aktiviert sein. Das Handy muss außerdem eingeschaltet sein, Mobilfunkempfang haben und darf nicht im Flugmodus sein. Eine Warn-App braucht man für Cell Broadcast nicht.
0: Dankeschön für die Infos, Dominik. Also, ihr habt's gehört, heute um 11 Uhr wird's in ganz Deutschland laut beim bundesweiten Warntag.

0: Radio mit Katy Perry und Chain to the Rhythm. So klingt euer Start rein in den Arbeitstag hier bei Radio Inn. Und so klingt er übrigens in der nächsten Stunde. Da habe ich die Killers für euch mit Human. Außerdem suchen wir weiter mit Ray. Bitte melde dich, lieber Husband. Where is my husband? Hört ihr nach 8 hier bei uns bei Radio Inn.
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2: Ihr hört Radio Inn, es ist gleich 8 Uhr und die Ortsdurchfahrt von Scheldorf im Landkreis Eichstätt muss dringend saniert werden. Vom Freistaat Bayern gibt's dafür jetzt Geld. Und ein größerer Diebstahl in einer Firma in Vohburg ist heute Vormittag Gegenstand einer Verhandlung vor dem Amtsgericht in Neuburg. Mehr Details zu beiden Themen bekommt ihr gleich in unseren Radio Inn Regionalnachrichten.
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4: Ich bin Christian Augustin. Guten Morgen. Laute Sirenen, schrillende Handys. Beim bundesweiten Warentag läuft um 11 Uhr ein Test der Alarmsysteme für den Ernstfall. Spätestens eine Dreiviertelstunde später folgt die Entwarnung. Beim Warentag testet man einmal im Jahr, ob die Behörden die Menschen in Deutschland im Notfall auch erreichen können. Neu ist heute, dass an Smartphones über das sogenannte Cell Broadcast auch wieder eine Entwarnung gesendet wird. Mehr als ein Viertel der Menschen in Deutschland sagt, als nächstes Auto kaufe ich wahrscheinlich ein Elektrofahrzeug. Eine Studie ergab, dass sich über die Hälfte der Befragten mehr mit dem Kauf eines E-Autos beschäftigen als noch vor einem Jahr. Wichtigste Gründe dafür waren Fortschritte bei Reichweite und Ladegeschwindigkeit, das verbesserte Ladenetz und steigende Spritpreise. Fast jeder Zweite in Deutschland macht sich Sorgen um die Versorgung durch Hausärzte in seiner Region. Laut einer Umfrage sind 44% der Meinung, dass sich die Versorgung in den vergangenen 5 Jahren verschlechterte. Nur 13% sehen dagegen eine Verbesserung. Der Hausärzteverband fordert deshalb mehr Aufmerksamkeit aus der Politik für die Versorgung vor Ort.
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4: Der Landkreis Eichstätt und der Markt Kipfenberg sanieren die Ortsdurchfahrt von Scheldorf. Das ist nötig, da Risse und massive Schäden an der Straße die Verkehrssicherheit gefährden. Auf einer Länge von knapp 1 Kilometer kommt noch ein deutlich breiterer Gehweg dazu. Dafür gibt es jetzt finanzielle Unterstützung vom Freistaat. Laut Verkehrsminister Christian Bernreiter wird die Baumaßnahme mit 1,7 Millionen Euro gefördert. Die Gesamtkosten für die Sanierung in Scheldorf liegen bei 3,3 Millionen. Eine Firma in Vohburg ist im Visier eines Einbrechers gewesen. Heute landet der Fall vor dem Amtsgericht Neuburg. Der Angeklagte soll im Mai 2024 den Zaun des Firmengeländes aufgeschnitten und Diebesgut im Wert von rund 8.000 Euro geklaut haben. Die Anklage in Neuburg lautet auf Diebstahl und Sachbeschädigung. Die Verhandlung startet um 9 Uhr.
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2: Und da habe ich um 8:02 gute Nachrichten für euch. Mir liegen hier keine Meldungen über größere Verkehrsstörungen vor. Gute Fahrt euch.
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2: Da hat uns der Andreas einen gemeldet. Der steht auf der B16A beim Ortsausgang Oberdünzing, wenn ihr in Richtung Ingolstadt unterwegs seid. Da ist Tempo 50. Außerdem wird bei Tempo 30 in Kipfenberg in der Eichstätter Straße geblitzt, auch wenn ihr in Richtung Eichstätt fahrt. Und wenn ihr was seht, Staus oder Blitzer, dann schreibt uns sehr gerne eine WhatsApp oder ruft uns an. Wir sind erreichbar unter der 0841 300 und 3x9. Das ist unsere Radio in Verkehrshotline. Und das ist das Radio in Wetter mit absoluten Wachmacht-Temperaturen, sprich es ist ganz schön frisch, mit aktuell 9 Grad in Ingolstadt-Hagau und das auch in Schrobenhausen beim Hagenauer Forst. Wird aber noch angenehmer heute an diesem Donnerstag, 19 Grad an der Spitze, immer wieder Sonne zwischen den Wolken und es bleibt vor allem auch trocken. Auch in der Nacht ist das so und da wird es auch wieder kalt um die 9 Grad, der Radio in Wetter-Trend. Morgen, der Freitag, in der Früh erstmal neblig, ansonsten dicke Wolken um die 22 Grad, ähnliche Temperaturen am Wochenende. Der Samstag ist der sonnigere Tag von beiden. Der Sonntag ist dann ein bisschen windig. Wir sehen viele Wolken. Es ist auch mal durchwachsen in Richtung

0: einem wünschen. Aber jetzt so in dieser Urlaubszeit und dann geht's wieder los mit dem Arbeitsalltag, da ist es oft ein bisschen wild. Am einen Abend gehen wir um 9 ins Bett, am nächsten sind wir bei Freunden und da wird's richtig spät. Wie ihr euch Schritt für Schritt wieder einen gesunden Schlafrhythmus antrainiert, hört ihr gleich hier bei Radio Inn. Und jetzt hört ihr erstmal Alex Warren mit Fever Dream.
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0: Das ist Blondie hier auf Radio N. Es ist 8:11 und es ist doch so schön. Abends lange draußen sitzen, keinen Wecker stellen. Ey, es geht doch nichts über lange Sommerabende und Urlaub und Ausschlafen. Und dann kommt auf einmal wieder die Arbeit und die Schule angescheißert und die Uni ist auch angesagt und wir müssen wieder früh aufstehen. Aber wie sollen wir das bitte auf einmal wieder schaffen? Wann sollten wir denn anfangen, unseren Schlafrhythmus wieder umzustellen? Helen Martin aus der Radio N Redaktion.
1: Also ich weiß, es fällt schwer, aber am besten nicht erst am Abend vor dem ersten Arbeitstag. Wenn es geht, dann schon ein paar Tage vorher anfangen und die Schlafens- und Aufstehzeit jeden Tag ein bisschen nach vorne schieben, so jeweils 15 Minuten oder vielleicht sogar eine halbe Stunde, wenn es geht. Wichtig ist vor allem, wann wir morgens aufstehen, weil logisch, wer morgens früher aufsteht, wird abends auch früher müde.
0: Ey, aber wenn ihr jetzt gerade schon Radio N hört, dann seid ihr eigentlich schon auf einem guten Weg. Und wie bekommen wir unseren Körper morgens denn schneller wieder in diesen Alltagsmodus?
1: Also ich würde echt empfehlen, direkt die Rollläden hochzumachen, damit Licht reinkommt. Noch besser ist ein kleiner Spaziergang, zum Beispiel zum Bäcker. Und abends dann dasselbe Spiel umgekehrt. Angenehmes, passives Licht und Handy, Laptop und Fernseher schon mal wegpacken oder ausmachen, bevor es ins Bett geht.
0: Dankeschön für die Tipps, Helen. Also an alle, die jetzt wieder in den Alltag starten, haltet durch, ihr schafft das. Mit uns, mit Radio N.

0: Radio Inn mit Ray und Where is my husband? Und wie kann das sein? Die Frau singt so fantastisch und sie hat immer noch niemanden bezirzt. Sie ist immer noch Single. Ich habe gerade für euch nachgeschaut. Es gab da auch letztens so ein paar Spekulationen um eine mögliche Beziehung mit dem Schauspieler Michael B. Jordan. Die beiden wurden nämlich zusammen in einem Freizeitpark gesehen und das reicht ja bei Superstars schon, dass denen da irgendwie eine Beziehung angedichtet wird. Aber die guten alten Insider, wir kennen sie alle, die haben diese Gerüchte sofort wieder im Keim erstickt. Die haben gesagt, das Treffen war rein beruflicher Natur. Sie arbeiten nämlich anscheinend gemeinsam an einem Soundtrack. Da freuen wir uns doch drauf. Aber unter uns, süß wären die zwei schon zusammen, oder?
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0: Das ist Radio Jan mit Samba und Undressed und ich liebe den Kerl. Ihr habt es bestimmt schon mitbekommen. Und wenn ihr es nicht mitbekommen habt, ich liebe den Kerl. Also seine Stimme. In der nächsten halben Stunde habe ich auch richtig gute Stimmen für euch. Sia zum Beispiel mit Unstoppable ist da mit dabei und ganz neu auf Radio Inn, The Bowser mit Magnetic.
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0: Das ist Radio Inn um 8.30 Uhr, 8:30 und jetzt gibt es den sportlichen Überblick für euch. Stuttgart hat seinen Start in die neue Saison der Fußball-Champions League gewonnen. Gestern gegen den norwegischen Meister stand es am Ende 3:1. Heute Abend geht es für den FC Bayern gegen Norwegens Bodø Glimt und für Leipzig gegen Como in Italien los. Und noch zum Tennis, da hat Alexander Zverev bei den US Open das Halbfinale erreicht. Weiter so!
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18: Wer zurzeit auf dem neuen Friedhof hier in der Lehnbachstadt unterwegs ist, der sollte gut aufpassen. Für rund 3 Wochen laufen dort Baumpflegearbeiten. Die sind nötig, um die Besucher zum Beispiel vor morschen Ästen zu schützen, die runterfallen könnten. Es gibt auch ein paar Einschränkungen, so sind Wege und auch Parkplätze immer wieder mal gesperrt. Kerstin Schulz, Radio Inn in Schrobenhausen.
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20: Noch einmal die Tanzschuhe schnüren. Die Blaskapelle Geimersheim lädt am Sonntag zum letzten Volkstanz des Jahres in den Ingolstädter Biergarten Schutterhof ein. Am 13. September spielt sie dort von 16 bis 20 Uhr. Einfache Tänze erleichtern auch Anfängern den Einstieg. Wer lieber nur zuhört, kann die Volksmusik gemütlich im Biergarten genießen. Die Veranstaltung findet nur bei schönem Wetter statt. Der Eintritt ist frei. Furkan Beuratz, Radio Inn in Ingolstadt.
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0: Es sieht um 8.31 Uhr gut aus auf den Straßen bei uns im Radio Inland. Mir liegen keine Meldungen über größere Störungen vor. Aber ich habe einen kleinen Hinweis für euch. In Ingolstadt in der Geimersheimer Straße sind ab heute Bauarbeiten zwischen der Ungerneder und der Waldeisenstraße. Da ist die Fahrbahn Mitte gesperrt. Es gilt da Tempo 30 und auch ein Halteverbot. Das geht so bis kommenden Montag.
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0: Da steht einer auf der B16A beim Ortsausgang Oberdünzing, wenn ihr in Richtung Ingolstadt fahrt. Danke an den Andreas, der hat uns da Bescheid gegeben. Wenn ihr auch was seht, Staus oder Blitzer, dann erreicht ihr uns immer unter der 0841 300 und 3x9. Das ist unsere Radio Inn Verkehrshotline. Und das ist unser Radio in Wetter mit den aktuellen Temperaturen. Wir messen 10 Grad in Ingolstadt, Gerolfing, 9 Grad sind es bei euch in Egweil. Und das ist noch ziemlich frisch, wird noch angenehmer. 19 Grad heute die Spitzentemperatur. Dazu immer wieder Sonne zwischen den Wolken und dieser herbstliche Donnerstag ist trocken. Auch in der Nacht, da ist es dann aber auch wieder kalt bei um die 9 Grad. Der Radio in Wetter trennt. Leicht neblig. Geht's morgen erstmal rein in den Freitag. Dann viele dicke Wolken bei bis zu 22 Grad. Die Temperaturen am Wochenende sind sehr ähnlich. Der Samstag ist der sonnigere und schönere Tag von beiden. Der Sonntag, ja, der ist dann so durchwachsen, vor allem in Richtung Abend. Ein Hauch von Sonne ist mit dabei, ansonsten aber auch viele Wolken und ein ordentlicher Wind.

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1: Hallo, guten Morgen, Sophia hier. Und hier ist auch Stefan Falkenburger von der Ingolstädter Verkehrswacht.
2: Also jeden Tag, wo ein Schulweghelfer vor Ort steht, macht es den Schulweg sicherer. Das ist eine gute Geschichte.
1: Ja, Schulweghelfer, was da wirklich hilft und wie man einer wird, das hört ihr gleich hier bei uns bei Radio Inn nach mehr Hits und mehr Vielfalt. Michael Schulte, 5 AM. Damit geht's jetzt rein.
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0: The Rembrandts auf Radio N mit Just the Way It Is, Baby. Ihr hört's, es ist 10 Minuten nach 8:30 und erstmal ein richtig dickes Lob an euch, wie krass seid ihr. Die Hälfte unserer neuen Achtung Kinderschilder ist schon weg und die werden auch aufgehängt, zum Beispiel am Schulzentrum Südwest in Ingolstadt hängen welche oder auch in Kindergärten. Also holt sie gerne weiter bei uns ab im Funkhaus Ingolstadt oder auch bei unseren Partnern Edeka Fahndal in der Liegnitzer Straße und auch beim Autohaus Reit in Ingolstadt oder im Pfaffenhofen. Und mit dem Aufstellen wird es einfach sicherer für unsere Kinder. Aber was können wir denn noch tun? Ja, ihr könnt ja zum Beispiel Schulweghelfer werden. Stefan Falkenburger von der Verkehrswacht Ingolstadt.
1: Wir sind froh, je mehr das wir haben, desto besser ist die Situation vor den Schulen. Seit dem Zeitpunkt, wo Schulweghelfer im Einsatz sind, passieren auch hier keine Unfälle an Übergängen, wo Schulweghelfer stehen. Also das ist eine gute Tätigkeit, wo man vielleicht mal 20 Minuten und 25 Minuten investieren muss. Man hat dabei auch ein gutes Gefühl, die Kinder sicher zur Schule zu lotsen.
0: Ey, richtig schöne Sache. Und Einweisungen gibt's natürlich auch.
1: Die Schulung letztendlich zieht sich über das ganze Jahr. Also wenn wir ein paar Leute zusammen haben, fahren wir gerne raus und weisen ein. Natürlich ist es so, dass sich das meiste zum Schuljahresbeginn abspielt, dass sich dann irgendwann mal eine Gruppe bildet und die Leute dann dementsprechend eingeteilt werden. Also jeden Tag, wo ein Schulweghelfer vor Ort steht, macht es den Schulweg sicherer. Das ist eine gute Geschichte.
0: Absolut. 180 Schulweghelfer sind aktuell allein in Ingolstadt gemeldet. Über ein paar mehr würde sich die Verkehrswacht sehr freuen und natürlich auch die Schulen bei uns. Also einfach dort mal nachfragen und dann anmelden.
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0: ist Radio Inn mit The Bowser und Magnetic, ganz neu um 8.48 Uhr und weiter geht's bei uns jetzt mit einem Song. Da habe ich auch einen persönlichen Bezug dazu, Toto mit Afrika. Das haben wir im Schulchor mal gesungen und ich war da immer im Sopran, also in der obersten Stimme, musste man ganz hoch singen und das konnte ich eigentlich nicht so gut, weil ja, eigentlich habe ich keine wahnsinnig hohe Stimme, aber alles andere hat mich immer verwirrt. So wisst ihr, alle anderen Stimmen, wenn es dann irgendwie, wenn man sowas ganz gaga anderes gesungen hat, das konnte ich nicht. Und dann habe ich halt einfach manchmal ein bisschen Lip-Sync gemacht oder war einfach in der Gruppe dabei gestanden, gell? Aber Schulchor ist lustig. Also auch so für euch, fürs neue Schuljahr, für eure Kids. Wenn ihr dir überlegt, macht es auf jeden Fall. Die Gemeinschaft ist top. Und jetzt gibt's den Song für euch. Toto mit Afrika, hier bei Radio Inn.
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0: Radio in mit Leona Lewis und Bleeding Love um 8.56 Uhr in der nächsten Stunde für euch. Taylor Swift mit The Fate of Ophelia. Außerdem wird's auch episch. Ich glaube, jeder hat irgendeine Erinnerung mit dem Song. Das ist Coldplay mit Viva la Vida nach 9 für euch.
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0: Besuch. Außerdem, das Freibad in Bayern-Gries ist in dieser Saison so beliebt gewesen wie schon lange nicht mehr. Die Infos dazu bekommt ihr gleich in unseren Radio- und Regionalnachrichten.
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2: Ich bin Christian Augustin. Schönen guten Morgen. Schrillende Handys und laute Sirenen. Beim bundesweiten Warntag läuft heute um 11 Uhr ein Test der Alarmsysteme für den Ernstfall. Spätestens eine Dreiviertelstunde später folgt die Entwarnung. Beim Warntag testet man einmal im Jahr, ob die Behörden die Menschen in Deutschland im Notfall auch erreichen können. Neu ist heute, dass an Smartphones über das sogenannte Cell Broadcast auch wieder eine Entwarnung gesendet wird. Mehr als ein Viertel der Menschen in Deutschland überlegt sich, als nächstes ein Elektrofahrzeug anzuschaffen oder zu leasen. Eine Studie ergab, dass sich über die Hälfte der Befragten mehr mit dem Kauf eines E-Autos beschäftigten als noch vor einem Jahr. Wichtigste Gründe dafür waren Fortschritte bei Reichweite und Ladegeschwindigkeit, das verbesserte Ladenetz und steigende Spritpreise. Viele Menschen in Deutschland sind mit der hausärztlichen Versorgung weniger zufrieden als noch vor einigen Jahren. In einer Umfrage spricht fast die Hälfte der Befragten von einer Verschlechterung in ihrer Region. Konkret sind 44% dieser Meinung, nur 13% stellen eine Verbesserung fest. Der Hausärzteverband fordert deshalb, das Thema stärker in den politischen Fokus zu rücken.
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2: Hoher Besuch heute Nachmittag bei Audi in Ingolstadt. Der bayerische Ministerpräsident Markus Söder wird im Werk begrüßt. Er informiert sich über den neuen elektrischen A2 e-tron. Heute startet dafür die Serienproduktion. Das Audi-Einsteigermodell bei E-Autos wurde Anfang der Woche präsentiert, verbunden mit hohen Erwartungen an die Verkaufszahlen. Das hat es in der Geschichte des Bayern-Grieser Freibads noch nie gegeben. In dieser Saison sind 44.000 Badegäste gezählt worden. Damit wurde die Rekordmarke vom Vorjahr noch einmal um 12.000 gesteigert. Die Verantwortlichen führen die gestiegenen Zahlen nicht nur auf den Hitzesommer zurück. Auch die Sanierung des Bades hat die Attraktivität für die Gäste erhöht. Besucherstärkster Tag in diesem Jahr war der 27. Juni mit rund 1.400 Menschen. Heute geht das Altmühlbad in Bayern-Gries in die Winterpause. Die dauert voraussichtlich wieder bis Mitte Mai.
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0: Wir schauen zusammen auf die A9 Richtung Nürnberg zwischen Ingolstadt Süd und Ingolstadt Ost. Da staut sich's ganz leicht, aber aktuell plus eine Minute. 6 Minuten mehr braucht ihr auf der B13 Weißenburger Straße zwischen der Westenkreuzung und dem Industriegebiet in Eichstätt. Auch da ein leichter Stau.
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0: So, und da habe ich jemanden in der Radio in Verkehrshotline.
3: Helmut am Apparat, servus, ich wollte einen Blitzer melden.
0: Sehr gerne, wo steht der denn?
3: Am Ortsausgang in Coburg Richtung Ingolstadt.
0: Dankeschön, Helmut. Und wenn ihr auch was seht, Staus oder Blitzer, dann schreibt uns auch immer gerne eine WhatsApp oder ruft uns an wie der Helmut. Das geht unter der 0841 300 und 3x9. Das ist unsere Radio in Verkehrshotline. Und das ist das Radio in Wetter. Aktuell ist es frisch mit 11 Grad in Ingolstadt beim Rathausplatz. In Neuburg bei der Bullinger Kreuzung messen wir das Gleiche. Das wird heute aber noch angenehmer mit bis zu 19 Grad. Und wir sehen auch immer wieder die Sonne zwischen den Wolken. Und vor allem bleibt es heute trocken. Wenn ihr dann in der Nacht lüftet, habe ich auch gemacht, dann besonders dick einkuscheln. Denn in der Nacht wird es wieder ganz kalt mit um die 9 Grad. Der Radio in Wettertrend. Morgen geht's rein in den Freitag mit leichtem Morgennebel. Ansonsten dicke Wolken bei um die 22 Grad. Ähnliche Temperaturen haben wir am Wochenende. Da ist der Samstag der schönere Tag mit immer wieder Sonne. Am Sonntag geht dann auch ein ordentlicher Wind. Viele Wolken mit dabei und es kann in Richtung Abend dann auch mal nass werden.
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1: Hallo, hier ist die Sophia und der Kreuzbandriss. Ja, der hat dem einen oder anderen schon die Fußballkarriere gekostet, ist schon was richtig Fieses und passiert vor allem auch richtig schnell. Und das auch Politikern. Wer sich da trotzdem noch in den Bundestag kämpft, hört ihr gleich in unserer Radio in Promi-Welt. Und jetzt hört ihr erstmal den neuen Song von Nico Santos. Das ist Why Don't You Stay hier bei uns.
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0: Twain auf Radio In. That don't impress me much. Es ist 9:10. Und erinnert ihr euch noch an den Olaf Scholz mit der Augenklappe? Dieser Unfall beim Joggen? Ja, jetzt kommt der nächste ledierte Spitzenpolitiker daher.
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0: Eieiei, mit der Fußballkarriere wird es nichts mehr, schreibt der Finanzminister Lars Klingbeil auf Instagram. Hat sich beim Radfahren das rechte Kreuzband gerissen, aber okay, die SPD steht ja eh lieber leicht auf links, das geht noch. Aber auch mit Beinschiene war der Lars dann gestern im Bundestag. Wahrscheinlich wollte er sich krank schreiben lassen, hatte dann aber zu viel Schiss vor dem Kanzler. Und schauen wir nach Malibu, Kalifornien, das Zuhause der Superstars. Direkt vor dem Haus von Nicolas Cage hat sich auf einmal ein gigantischer Krater aufgetan. Die Straße ist eingestürzt, offenbar Nachwirkungen eines Tropensturms. Und jetzt ist da einfach ein ungefähr 7,5 Meter tiefes Loch. Und wenn man sich dann ganz weit über diesen Rand beugt, dann sieht man unten, ganz, ganz unten, eventuell die deutschen PISA-Ergebnisse. Und noch ein kurzes Update von den Carpenters. Annemarie und Wayne haben sich ja nach 20 Jahren getrennt. Der Wayne wurde auch schon mit einer anderen im Italienurlaub gesehen. Und auch bei der Annemarie soll es gefunkt haben. Bei beiden im gemeinsamen Freundeskreis. Ist clever. So sparen sie sich in der Beziehung diese nervige Freundesvorstellung.
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Da schlägt das Herz auch gleich ein bisschen höher, oder? Coldplay mit Viva La Vida um gleich 20 Minuten nach 9. Und das ist so groß wie ein Reisepass und man kann es auf- und zuklappen wie ein Buch. Das neueste iPhone. Das ist gestern Abend vorgestellt worden, das iPhone Duo. Und das ist das erste hauseigene Smartphone von Apple mit faltbarem Display. Das ist damit also deutlich breiter, aber auch kleiner als so das Standard-Handy, sag ich mal. Natürlich hier alles top, Top-Material, Top-Kamera. Und wenn ihr euch gerade denkt, oh cool, ja, warum nicht so ein neues Handy? Das bräuchte ich eh mal. Das Ding kostet in der teuersten Variante 3.800 Euro. Euer Bankberater sagt einfach nein.

0: James Blunt hier bei Radio und mit Bonfire Heart. Es ist 9.27 Uhr und es sind ja noch Sommerferien, deswegen dürfen wir spicken und zusammen spicken wir rein in die nächste halbe Stunde. Da habe ich für euch mehr Hits und mehr Vielfalt. Der ganz neue Hit von Cat's Eye, Animal, ist mit dabei. Außerdem Loi mit Gold.
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0: 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Es ist gleich 9:30 beziehungsweise jetzt ist es genau 9:30 und Glückwunsch! In Köln ist der Deutsche Fernsehpreis verliehen worden. Unter den Preisträgern sind unter anderem der Entertainer Stefan Raab, die Moderatorin Laura von Torra und Talkmaster Markus Lanz. Und er hat sich auch kurz zur politischen Lage Deutschlands geäußert. Er erlebe viele Leute, die sehr unsicher seien und sein Appell ist, fürchtet euch nicht.
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14: Eltern stärken, Austausch fördern. Das ist das Motto des Elterntalks im Landkreis Pfaffenhofen. Seit 20 Jahren gibt es Gesprächsrunden von Eltern für Eltern. Themen sind unter anderem Medienkonsum, Erziehung oder Pubertät. Jeden dritten Dienstag im Monat gibt es sogar eine Gesprächsrunde auf Deutsch und Arabisch in der alten Druckerei in Pfaffenhofen. Weiteres Angebot ist jeden Freitag von 9 bis 11 Uhr im Mehrgenerationenhaus. Bei der Duld am 4. Oktober wird das Team des Elterntalks mit einem eigenen Stand vertreten sein. Verena Paulik, Radio Inn im Landkreis Pfaffenhofen.
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15: Es ist zwar nur der berühmte Tropfen auf den heißen Stein, trotzdem sind die Hilfsgüter der Nepalhilfe Balngris nach der verheerenden Sturzflut mehr als wichtig. In den vergangenen Tagen brachten Mitglieder des Vereins unter anderem Kleidung, Hygieneartikel und dringend benötigte Säuglingssets ins Katastrophengebiet. Insgesamt 3 Hilfsfahrten wurden durchgeführt. Wer noch helfen will, einen Link mit den Details gibt es auf unserer Homepage. Oliver Scholtisek, Radio Inn in Balngries.
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0: Es sieht gut aus auf den Straßen. Mir liegen aktuell keine Meldungen über größere Verkehrsstörungen vor. Ich habe nur einen Hinweis für euch. In Ingolstadt in der Geimersheimer Straße sind ab heute Bauarbeiten zwischen der Ungerneder Straße und der Waldeisenstraße. Da ist die Fahrbahnmitte gesperrt, da ist Tempo 30 und es gilt auch ein Halteverbot. Bis kommenden Montag.
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0: Da ist ganz frisch einer reingekommen, der steht in Klingsmoos in der Gilmholzhausener Straße ortsauswärts. Dankeschön an den Ralf fürs Melden. Außerdem wird geblitzt auf der B16A beim Ortsausgang Oberdünzing in Richtung Ingolstadt. Andreas und Helmut haben uns da den Blitzer durchgegeben. Und wenn ihr das auch machen wollt, weil ihr was gesehen habt, Schlauß oder Blitzer, dann schreibt uns gerne eine WhatsApp oder ruft uns an unter der 0841 300 und 3x9. Das ist unsere Radio-In-Verkehrshotline. Und das ist das Radio in Wetter. Wir messen aktuell 12 Grad in Ingolstadt beim Donautower und das messen wir auch in Pfaffenhofen am Volksfestplatz. Und da läuft ja auch das Volksfest aktuell noch. Heute ist Seniorentag und dieser Seniorentag wird sonnig. Bis zu 19 Grad sind drin, immer wieder Sonne zwischen den Wolken und kein Regen. In der Nacht kühlt es dann wieder runter auf um die 9 Grad. Der Radio in Wettertrend. Morgen erstmal leicht Nebel in der Früh, ansonsten dicke Wolken bis zu 22 Grad. Der Samstag ist dann ein bisschen sonniger, der Sonntag ein bisschen windiger, viele Wolken mit dabei und es kann mal regnen in Richtung Abend.

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1: Hallo, ich hoffe, ihr hattet einen guten Start rein in den Donnerstag. Hier ist die Sophia und Magie auf der großen Leinwand geht immer. Zauberei, Dunkle gegen gute Mächte, das ist seit Jahrzehnten ein Riesenerfolg an den Kinokassen. Mittlerweile sind halt die Special Effects noch ein bisschen krasser geworden, wie bei unserem heutigen Kinotipp. Und diesen Kinotipp bekommt ihr hier gleich bei uns.
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0: Ihr hört Radien mit Snow Patrol und Chasing Cars. Es ist 9.41 Uhr. Und es wird magisch und es wird nostalgisch im Kino mit Practical Magic 2. Zauberhafte Schwestern kehren Sandra Bullock und Nicole Kidman zusammen auf die Leinwand zurück und haben schon im Original von 1998 als Hexenschwestern Kultstatus erreicht. Kollege Sebastian Will aus der Radio in Kinoredaktion hat den Film schon mal für uns angeschaut.
1: Fast 30 Jahre nach dem ersten Film sind die zauberhaften Owens-Schwestern zurück.
2: Keine Magie ist stärker als das Band zwischen Schwestern. Vom Schicksal geformt, von der Zeit geprüft und niemals zerbrochen.
1: Aber diesmal holt sie ein alter Familienfluch wieder ein. In ihrer Familie ist Liebe nämlich ganz schön kompliziert. Männer, die sich in eine Owens-Hexe verlieben, schweben in größter Gefahr.
3: In Moms Geschichten waren alle, die sich verliebt haben, am Ende tot.
1: Genau das trifft jetzt die nächste Hexengeneration. Sallys Tochter Kylie ist glücklich und frisch verliebt, als ihrem Schwarm etwas Schreckliches zustößt.
4: Ist das real? Stimmt er jetzt?
3: Es ist wahr. Wir sind Hexen und der Fluch ist real.
4: Ich werde dir nie wieder vertrauen.
1: Aber die verzweifelte Junghexe Kylie will sich mit dem Fluch nicht abfinden.
3: Kylie hat gesagt, sie macht diesem Fluch ein Ende.
2: Das wird sie auf den dunklen Weg führen. Wenn ihr sie finden wollt, müsst ihr zusammenarbeiten.
1: Zauberhafte Schwestern 2 setzt wieder genau auf den Mix, der schon im ersten Teil so gut funktioniert hat. Liebe, Verlust, Familiengeheimnisse und ganz viel Zusammenhalt. Funktioniert sogar auch für alle, die den ersten Teil nicht gesehen haben.

0: Gold.
1: Das ist Radio mit Loy und Gold. Es ist 9.48 Uhr und es wird ein richtig guter Donnerstag. Und es wird vor allem ein richtig leckerer Donnerstag. Wir nehmen euch heute in der Radio in Gastro Lounge mit nach Neuburg. 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
2: Also Dry Age bedeutet trockengereift, ja. Dadurch wird das Fleisch sehr zart und der Geschmack wird besonders gut beim Fleisch, ja.
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0: Happy Donnerstag hier bei Radio Inn mit Miley Cyrus und Flowers. Es ist 9.56 Uhr. In der nächsten Stunde für euch auch wieder mehr Hits und mehr Vielfalt. The Weeknd ist da mit dabei. Mit Dancing in the Flames. Außerdem The Rasmus. Das ist die Power, die wir für den Tag brauchen mit In the Shadows. Das gibt's nach 10 für euch hier bei uns bei Radio Inn.
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0: Ihr hört Radio Inn, es ist gleich 10 Uhr. Die SPD im Bayerischen Landtag plant, Städte und Gemeinden beim Thema PFAS zu unterstützen. Davon profitieren dann auch Neuburg und Manching. Die Details dazu bekommt ihr gleich in unseren Radio Inn Regionalnachrichten.
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0: In Sachsen-Anhalt führt das BSW Gespräche mit der AfD über eine mögliche Zusammenarbeit. Dabei geht es um Energieversorgung, Bildung und Friedenspolitik. BSW-Spitzenkandidat Thomas Schulze kritisierte, dass CDU, SPD, Grüne und Linke das Gesprächsangebot der AfD ablehnten. Die Regierungsbildung in Sachsen-Anhalt ist kompliziert. Die AfD bekam zwar die meisten Stimmen, verpasste aber die absolute Mehrheit. Die Menschen bei uns in Deutschland sind im internationalen Vergleich am meisten dazu bereit, sich als nächstes ein E-Auto anzuschaffen. 27% der Fahrer von Verbrennern überlegen laut einer Studie, ein Elektrofahrzeug zu kaufen oder zu leasen. Dazu beschäftigt sich über die Hälfte öfter mit dem Thema Elektromobilität als noch vor einem Jahr. Befragt wurden mehr als 4000 Autofahrerinnen und Autofahrer in mehreren Ländern.
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0: In vielen Regionen Bayerns sind Böden mit sogenannten Ewigkeitschemikalien, kurz PFAS, belastet. Sie sind auch rund um die Flugplätze in Neuburg und Manching zu finden. Die SPD im Bayerischen Landtag will jetzt ein Hilfsprogramm für die rund 1500 betroffenen Kommunen in Bayern auflegen. Dazu soll der Landtag einen Sanierungs- und Unterstützungsfonds ins Leben rufen. Außerdem müssen sichere Entsorgungsmöglichkeiten geschaffen werden, heißt es bei der gestrigen Vorstellung der SPD-Pläne in München.
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2: Es läuft auf den Straßen. Momentan keine Meldungen.
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2: Auf der A9 Richtung München steht der Blitzer zwischen Manching und Langenbruck. Inglings Moos in der Grimmolzhausener Straße, ortsauswärts fahrend. Und auf der B16a Oberdünzing am Ortsausgang Richtung Ingolstadt. Achtung, hier gilt Tempo 50.
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2: Ist noch ganz schön frisch heute Vormittag in Ingolstadt am Monikaviertel. Momentan 11 Grad. Im Pfaffenhofen an der Imtai-Klinik sind es 12 Grad und Gänsehautalarm auch in Neuburg. Beim Ruderclub momentan auch nur frische 11 Grad. Wechselhaft mit freundlichen Abschnitten. Ja, da sind auch heute Wolkenfelder über unserer Region unterwegs. Aber auch die Sonne nimmt sich Zeit für uns und versorgt uns mit Vitamin D. Die Temperaturen bleiben aber eher frisch mit an die 20 Grad. Der Wettertrend, ein Azorenhoch, tastet sich zu uns und das hat für uns den Spätsommer im Gepäck. Ab morgen wird es stetig sonniger und wärmer. Am Wochenende dann wieder angenehme 25 Grad.
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2: Nach dem gestrigen Ruhetag geht es heute wieder auf dem Bayerngläser Volksfest rund. Heute mit Seniorennachmittag und Musik von der Eckbankelmusi. Am Abend ab 19 Uhr spielen dann 3 Bands ohne Verstärker im Wechsel in unterschiedlichen Bereichen des Festzeltes auf. Mit dabei sind Altmühlblech, Kreuz und Quer und die Wilden 6 mit Bums. Zur vollen Stunde gibt es für alle Hobby-Blechbläser die Gelegenheit zum gemeinsamen Musizieren mit den Bands. Im Kiss the Quiche in Ingolstadt wird's heute wieder jazzig. Die Ingolstädter Jazzfreunde laden ein und stellen dieses Mal die Band Cobaya Beach vor. Euch erwarten afrikanische Grooves, chillige Clubmusik, Bossa Nova und Balladen. Einlass ist ab 19 Uhr, das Konzert startet um 20 Uhr, der Eintritt ist frei. Die Eventhalle am Westpark kommt langsam und allmählich aus der Sommerpause. Am Samstag startet DJ Daniel Melligi wieder durch mit einer 90er und 2000er Megaparty. Euch erwarten Hits von Culture Beat bis zu den Backstreet Boys, von Eminem bis Beyoncé. Um 21 Uhr geht's los und gefeiert wird in toller 90er Deko mit Konfettikanonen und LED-Sticks bis in die Puppen.
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13: Es läuft auf den Straßen. Momentan keine Meldungen.
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13: Blitzer steht auf der A9 Richtung München fahren zwischen Manching und Langenbruck. Auf der B16A in Oberdünzing am Ortsausgang Richtung Ingolstadt fahrend. In Klingsmoos in der Grimoldshausener Straße ortsauswärts. Und neu der Blitzer in Kösching. Den findet ihr am Stegbach auswärts fahrend. Ist eine 30er-Zone.
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13: Wechselhaft mit freundlichen Abschnitten. Ja, da sind auch heute Wolkenfelder über unserer Region unterwegs. Aber auch die Sonne nimmt sich Zeit für uns und versorgt uns mit Vitamin D. Die Temperaturen bleiben aber eher frisch mit an die 20 Grad. Der Wettertrend, ein Azorenhoch, tastet sich zu uns. Und das hat für uns den Spätsommer im Gepäck. Ab morgen wird es stetig sonniger und wärmer. Am Wochenende dann wieder angenehme 25 Grad.
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3: Eieiei, mit der Fußballkarriere wird es nichts mehr, schreibt der Finanzminister Lars Klingbeil auf Instagram. Hat sich beim Radfahren das rechte Kreuzband gerissen. Aber okay, die SPD steht ja eh lieber leicht auf links, das geht noch. Aber auch mit Beinschiene war der Lars dann gestern im Bundestag. Wahrscheinlich wollte er sich krank schreiben lassen, hatte dann aber zu viel Schiss vor dem Kanzler. Und schauen wir nach Malibu, Kalifornien. Das Zuhause der Superstars, direkt vor dem Haus von Nicolas Cage, hat sich auf einmal ein gigantischer Krater aufgetan. Die Straße ist eingestürzt, offenbar Nachwirkungen eines Tropensturms. Und jetzt ist da einfach ein ungefähr 7,5 Meter tiefes Loch. Und wenn man sich dann ganz weit über diesen Rand beugt, dann sieht man unten, ganz, ganz unten, eventuell die deutschen PISA-Ergebnisse. Und noch ein kurzes Update von den Carpenters. Annemarie und Wayne haben sich ja nach 20 Jahren getrennt. Der Wayne wurde auch schon mit einer anderen im Italienurlaub gesehen. Und auch bei der Annemarie soll es gefunkt haben. Bei beiden im gemeinsamen Freundeskreis. Ist clever. So sparen sie sich in der Beziehung diese nervige Freundesvorstellung.
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0: 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Es ist 11 Uhr. 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
10: Ich bin Dominik Schweiger. Die Inflation geht insgesamt wieder nach oben und liegt laut Statistischem Bundesamt bei 2,9%. Ein größerer Wocheneinkauf von 100 Euro hat im August damit knapp 3 Euro mehr gekostet. Die Preise ziehen seit Juni nach kurzem Abflauen wieder an. Diana Kramer berichtet. 100 Euro hat im August damit knapp 3 Euro mehr gekostet. Die Preise ziehen seit Juni nach kurzem Abflauen wieder an. Diana Kramer.

0: künftig nur noch maximal 2 pro Jahr komplett sperren und erneuern. In Ausnahmefällen auch 3. Das hat Bahnchefin Palla angekündigt. Mehr Baustellen gleichzeitig würden den Zugverkehr zu stark einschränken. Das Ziel mit den rund 40 Generalsanierungen bis 2036 dürfte damit kaum noch zu halten sein. Nach dem tödlichen Zusammenstoß zweier Busse in Herbertshausen wird gegen den Fahrer des Linienbusses ermittelt. Es besteht der Verdacht der fahrlässigen Tötung. Laut einem vorläufigen Gutachten war der Bus in einer Kurve auf die Gegenspur geraten. Warum, ist noch unklar. Bei dem Unfall im Juni starb ein Grundschüler, zahlreiche Kinder und eine Lehrerin wurden verletzt.
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2: Ich bin Christian Augustin. Das hat es in der Geschichte des Beilngrieser Freibads noch nie gegeben. In dieser Saison sind 44.000 Badegäste gezählt worden. Damit wurde die Rekordmarke vom Vorjahr noch einmal um 12.000 gesteigert. Die Verantwortlichen führen die gestiegenen Zahlen nicht nur auf den Hitzesommer zurück. Auch die Sanierung des Bades hat die Attraktivität für die Gäste erhöht. Besucherstärkster Tag in diesem Jahr war der 27. Juni mit rund 1.400 Menschen. Heute geht das Altmühlbad in Beilngries in die Winterpause. Die dauert voraussichtlich wieder bis Mitte Mai.
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3: Es läuft auf den Straßen. Momentan keine Meldungen.
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3: Blitzer steht auf der A9 Richtung München fahren zwischen Manching und Langenbruck. Auf der B16A in Oberdünzing am Ortsausgang Richtung Ingolstadt fahrend. In Klingsmoos in der Grimoldshausener Straße ortsauswärts. Und neu der Blitzer in Kösching. Den findet ihr am Stegbach auswärts fahrend. Ist eine 30er-Zone.
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3: In Ingolstadt-Rotenturm momentan 13 Grad, in Eichstätt an der Schutzengelkirche sind es auch 13 Grad und 13 Grad auch bei euch in Schrobenhausen-Mühlried. Diese Übergangszeit zwischen Sommer und Herbst, die sieht man auch an der Kleidung der Leute. Die einen sind in kurzen Hosen und Flipflops unterwegs, die anderen tragen Herbststiefel und Übergangsjacke. Und so ist es auch heute. Heute Temperaturen von maximal 20 Grad. Zeitweise ist es etwas wolkiger, bleibt aber trocken. Da möchte man gerne den dicken Pulli anhaben. Aber es gibt heute im Laufe des Tages auch einige sonnige Abschnitte. Und dann fühlen sich diese 20 Grad doch gleich nach T-Shirt-Wetter an. Der Wettertrend, es wird die nächsten Tage wieder freundlicher und wärmer. Da geht's so mit an die 25 Grad durchs Wochenende.
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6: Es läuft auf den Straßen derzeit keine Meldungen.
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6: Auf der A9 steht noch der Blitzer Richtung München fahren zwischen Manching und Langenbruck. In Kösching am Stegbach auswärts in der 30er-Zone und in Klingsmoos in der Kremolzhausener Straße ortsauswärts fahrend.
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6: Diese Übergangszeit zwischen Sommer und Herbst, die sieht man auch an der Kleidung der Leute. Die einen sind in kurzen Hosen und Flipflops unterwegs, die anderen tragen Herbststiefel und Übergangsjacke. Und so ist es auch heute. Heute Temperaturen von maximal 20 Grad. Zeitweise ist es etwas wolkiger, bleibt aber trocken. Da möchte man gerne den dicken Pulli anhaben. Aber es gibt heute im Laufe des Tages auch einige sonnige Abschnitte. Und dann fühlen sich diese 20 Grad doch gleich nach T-Shirt-Wetter an. Der Wettertrend, es wird die nächsten Tage wieder freundlicher und wärmer. Da geht es somit an die 25 Grad durchs Wochenende.
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19: Ich bin Dominik Schweiger. Die Bahn drückt bei ihren Generalsanierungen auf die Bremse. Die Überarbeitung des bisher stehenden Konzepts werde momentan mit dem Verkehrsministerium abgestimmt, so Bahnchefin Kallas. Diana Kramer mit den Einzelheiten.
20: Die Bahn hat jetzt auch ein Pünktlichkeitsproblem bei der Streckensanierung. Eigentlich sollte die ja langfristig dafür sorgen, dass Züge pünktlicher sind. Aber die Pläne, 4 Sanierungen pro Jahr zu schaffen, waren offenbar zu ambitioniert. Hier soll das Tempo nun gedrosselt werden. Genaue Jahreszahlen nannte die Bahnchefin nicht. Ursprünglich sollten rund 40 Strecken bis Anfang der 2030er Jahre auf Vordermann gebracht werden. Zuletzt war aber schon von 2036 die Rede.
19: Die Inflation zieht wieder an und liegt laut Statistischem Bundesamt bei 2,9%. Was vor einem Jahr 100 Euro gekostet hat, kostet heute also knapp 103 Euro. Der größte Preistreiber bleibt Energie. Tanken und Heizen sind deutlich teurer geworden. Wegen des Konflikts um die Straße von Hormus könnten die Kosten weiter steigen. Und der größte Preistreiber bleibt Energie. Tanken und Heizen sind deutlich teurer geworden. Wegen des Konflikts um die Straße von Hormus könnten die Kosten weiter steigen.

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1: Es läuft auf den Straßen derzeit keine Meldungen.
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1: Auf der A9 steht noch der Blitzer Richtung München fahren zwischen Manching und Langenbruck. In Kösching am Stegbach auswärts in der 30er-Zone und in Klingsmoos in der Kremolzhausener Straße ortsauswärts fahrend.
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1: In Ingolstadt an der Schillerbrücke 23 Grad, in Neuburg am Oswaldplatz messen wir 22 Grad und bei euch in Eichstätt beim Figurenfeld 22 Grad. Heute noch etwas wechselhaft und frisch, aber da sind im Laufe des Nachmittags schon längere sonnige Phasen mit dabei. Und da fühlen sich die Höchstwerte von an die 20 Grad doch gleich ein bisschen wärmer an. Der Wettertrend. Wärmer ist zum Glück auch das Stichwort für die nächsten Tage. Es wird wieder freundlicher insgesamt und die Temperaturen steigen auch etwas an. Mit so um die 25 Grad geht es die nächsten Tage bei uns weiter in der Region.

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1: Die letzte Ferienwoche geht allmählich dem Ende entgegen und für alle Eltern, die fast 6 Wochen lang bespaßt, versorgt und sich von früh bis spät gekümmert haben, ihr habt es bald geschafft. Bald ist wieder Alltag. Und damit ihr gut informiert durch diesen letzten Feriendonnerstag kommt, gleich unsere Lokalreporter mit diesem Thema.
2: Also jeden Tag, wo ein Schulweghelfer vor Ort steht, macht es den Schulweg sicherer. Das ist eine gute Geschichte.
3: Sagt Stefan Falkenburger von der Ingolstädter Verkehrswacht. Schulweghelfer, ob es wirklich hilft und wie man einer wird, das ist in wenigen Minuten Thema hier bei Radio Inn.
1: Dankeschön. Und dazu kriegt ihr gleich eine richtig große Portion Herzschmerz aus den 90ern. Toni Braxton und ihr Mega-Hit Unbreak My Heart. Der Vorhin-Hit von heute und der geht so richtig gut ins Ohr. Hier sind für euch Tampa City mit Self-Aware.

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2: Erstmal ein ganz dickes Lob. Die Hälfte unserer neuen Achtung Kinderschilder sind schon weg und werden aufgehängt. Zum Beispiel am Schulzentrum Südwest in Ingolstadt und an Kindergärten. Auch bei unseren Partnern Edeka Farndal in der Liegnitzer Straße und dem Autohaus Reit in Ingolstadt um Pfaffenhofen gibt's die bunten Schilder. Mit dem Aufstellen wird's halt einfach sicherer für unsere Kinder. Aber was kann man noch tun? Ganz einfach, Schulweghelfer werden. Stefan Falkenburger von der Verkehrswacht Ingolstadt.
3: Wir sind froh, je mehr das wir haben, desto besser ist die Situation vor den Schulen. Seit dem Zeitpunkt, wo Schulweghelfer im Einsatz sind, da sind auch hier keine Unfälle an Übergängen, wo Schulweghelfer stehen. Also das ist eine gute Tätigkeit, wo man vielleicht mal 20 Minuten oder 25 Minuten investieren muss. Man hat dabei auch ein gutes Gefühl, die Kinder sicher zur Schule zu lotsen.
2: Schöne Sache, Einweisungen gibt's natürlich auch.
3: Die Schulung letztendlich zieht sich über das ganze Jahr. Also wenn wir ein paar Leute zusammen haben, fahren wir gerne raus und weisen ein. Natürlich ist es so, dass sich das meiste zum Schuljahresbeginn abspielt, dass sich dann irgendwann mal eine Gruppe bildet und die Leute dann dementsprechend eingeteilt werden. Also jeden Tag, wo ein Schulweghelfer vor Ort steht, macht es den Schulweg sicherer. Das ist eine gute Geschichte.
2: 180 Schulweghelfer sind aktuell allein in Ingolstadt gemeldet. Über ein paar mehr würden sich die Verkehrswacht und natürlich die Schulen auch noch freuen. Einfach dort nachfragen und anmelden.
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15: Mit Christian Augustin. Der Pfaffenhofener Stadtrat trifft sich heute und diskutiert über ein geplantes Großprojekt. Ab 17 Uhr geht es um den Neubau der Feuerwache. Schon eine Dreiviertelstunde vorher tagt der Bauausschuss. Da geht es um Wasserrückhaltebecken am Geroldsbach und verschiedene Bauvorhaben. Beide Sitzungen finden im Festsaal des Pfaffenhofener Rathauses statt und werden per Livestream ins Internet übertragen. Den Link dazu gibt es auf unserer Homepage. Unfreiwilliger Tag der offenen Tür bei einer in der Neuburger Innenstadt. Gestern früh gelangte ein Mann über den Geldautomatenbereich durch eine nicht richtig verschlossene Tür in die Innenräume der Bank. Dort durchwühlte er Schränke und ließ unter anderem Bargeld, Gutscheine und Zigaretten mitgehen. Der Wert der Beute liegt bei 250 Euro. Pech für ihn war allerdings, dass der 20-Jährige vorher Geld am Automaten abgehoben hat. Die Polizei spürte den Neuburger auf und fand auch das Diebesgut in seiner Wohnung. In vielen Regionen Bayerns sind Böden mit sogenannten Ewigkeitschemikalien, kurz PFAS, belastet. Sie sind auch rund um die Flugplätze in Neuburg und Manching zu finden. Die SPD im Bayerischen Landtag will jetzt ein Hilfsprogramm für die rund 1.500 betroffenen Kommunen in Bayern auflegen. Dazu soll der Landtag einen Sanierungs- und Unterstützungsfonds ins Leben rufen. Außerdem müssen sichere Entsorgungsmöglichkeiten geschaffen werden, heißt es bei der Vorstellung der Pläne in München. 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
2: A9 München Richtung Nürnberg. Nach einem Unfall staut es sich zwischen Manching und Ingolstadt Nord.
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2: Geblitzt wird in Schrobenhausen im Ortsteil Königslachen von Mühlried kommend auf der B16A Vohburg Richtung Ingolstadt, Auhöfe Richtung Geisenfeld in der Tempo-70-Zone und in Kösching am Stegbach ortsauswärts in der 30er-Zone.
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9: Heute noch etwas wechselhaft und frisch, aber da sind im Laufe des Nachmittags schon längere sonnige Phasen mit dabei. Und da fühlen sich die Höchstwerte von an die 20 Grad doch gleich ein bisschen wärmer an. Der Wettertrend. Wärmer ist zum Glück auch das Stichwort für die nächsten Tage. Es wird wieder freundlicher insgesamt und die Temperaturen steigen auch etwas an. Mit so um die 25 Grad geht es die nächsten Tage bei uns weiter in der Region.

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12: Ich bin Dominik Schweiger. Die Deutsche Bahn tritt bei ihren Sanierungen auf die Bremse. Statt wie geplant 4 wichtige Strecken will sie künftig meist nur noch 2 pro Jahr komplett sperren und erneuern. In Ausnahmefällen 3. Mehr Baustellen gleichzeitig würden den Zugverkehr zu stark einschränken, so Bahnchefin Paller. Das Ziel, die rund 40 Generalsanierungen bis 2036 abzuschließen, dürfte damit kaum noch zu halten sein. Sirenen haben geheult, Handys laut Alarm geschlagen. Deutschland hat den bundesweiten Warntag absolviert. Um 11 Uhr wurde die Probewarnung über Sirenen, Warn-Apps und Cell-Broadcast verschickt. Damit testen die Behörden einmal im Jahr, ob sie die Bevölkerung im Ernstfall schnell erreichen können. Wie zuverlässig alle Systeme funktioniert haben, wird nun ausgewertet. Eine angebliche Bombendrohung hat in Würzburg eine Straßenbahn für rund 20 Minuten lahmgelegt. Eine 54-jährige Frau soll Fahrgästen erzählt haben, sie habe einen Sprengsatz dabei. Eine Bombe fand die Polizei nicht, dafür ein verpacktes Schwert im Einkaufswagen der wohnungslosen Frau. Sie wurde vorübergehend festgenommen.
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13: Behinderungen weiterhin auf der A9 Nürnberg in Richtung München. Zwischen Ingolstadt Süd und Manching läuft noch die Unfallaufnahme. Gut aufpassen bitte hier.
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13: Auf der B16A steht der Blitzer in Vohburg, fotografiert Richtung Ingolstadt fahrend, in Auhöfen Richtung Geißenfeld in der 70er-Zone und in Schrobenhausen hier im Ortsteil Königslachen, wenn man von Mühlried herkommt.
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13: hier im Ortsteil Königslachen, wenn man von Mühlried herkommt.
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0: anderen tragen Herbststiefel und Übergangsjacke. Und so ist es auch heute. Heute Temperaturen von maximal 20 Grad. Zeitweise ist es etwas wolkiger, bleibt aber trocken. Da möchte man gerne den dicken Pulli anhaben. Aber es gibt heute im Laufe des Tages auch einige sonnige Abschnitte. Und dann fühlen sich diese 20 Grad doch gleich nach T-Shirt-Wetter an. Der Wettertrend. Es wird die nächsten Tage wieder freundlicher und wärmer. Da geht es so mit an die 25 Grad durchs Wochenende.
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1: Und schwupp ist schon wieder Donnerstag, damit ihr Bescheid wisst, was bei euch in der Region los ist. Gleich unsere Lokalreporter und zwar mit diesem Thema.
2: Es wird herbstlich, Hochsaison für Wanderungen bei uns und die müssen ja nicht unbedingt lang sein, Hauptsache schön. Da haben wir in der letzten Ausgabe von Quer durch die Region nochmal genau das Richtige. Mehr dazu gibt's gleich hier bei Radio Inn.
1: Und dazu haben wir euch ein richtig schönes Paket geschnürt aus mehr Hits und mehr Vielfalt. Unter anderem mit dabei die Australierin Sia mit Gimme Love, die 90er mit Eagle Eye Cherry, Safe Tonight. Bis heute ein toller Song und davor erstmal der Sommerhit des Jahres. Und da geht die Krone ganz verdientermaßen an Shakira und Burna Boy. Hier sind die beiden mit Die Die.

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1: Bunte Blätter, angenehme Temperaturen, genau die richtigen Bedingungen, um die neuen Outdoor-Klamotten einzuweihen. Zum Ende der Schulferien beginnt die Wanderhochsaison bei uns. Da nimmt uns Oliver Scholtisek nochmal mit auf eine kleine Tour, und zwar zu einem seiner Lieblingsorte bei uns.
2: Einer der bekanntesten Geheimtipps bei uns, das ist das Felsentor über dem kleinen Ort unter Emmendorf im Altmühltal. Der Name ist hier Programm, denn das urige Tor ist tatsächlich auf natürlichem Weg entstanden und war im Mittelalter der Zugang zu einer kleinen Burg inklusive Höhlen. Die geübten Wanderer unter euch parken unten im Ort und gehen den steilen Weg nach oben. Für die Spaziergänger ist über dem Tal ein Parkplatz. Von da geht's ein paar hundert Meter durch den Wald, bis ihr zum Felsentor kommt. Sieht dann auch ein bisschen aus wie bei Herr der Ringe. Jetzt fehlt nur noch der Ausklang, und das am besten Altmühl abwärts in Beilngries. Nach einem Bummel durch die Stadt und durch den Sulzpark könnt ihr in einem der tollen Restaurants die berühmte Altmühlküche genießen. Viel Spaß!
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15: Mit Christian Augustin. Der Pfaffenhofener Stadtrat trifft sich heute und diskutiert über ein geplantes Großprojekt. Ab 17 Uhr geht es um den Neubau der Feuerwache. Schon eine Dreiviertelstunde vorher tagt der Bauausschuss. Da geht es um Wasserrückhaltebecken am Geroldsbach und verschiedene Bauvorhaben. Beide Sitzungen finden im Festsaal des Pfaffenhofener Rathauses statt und werden per Livestream ins Internet übertragen. Den Link dazu gibt es auf unserer Homepage. Unfreiwilliger Tag der offenen Tür bei einer Bank in der Neuburger Innenstadt. Gestern früh gelangte ein Mann über den Geldautomatenbereich durch eine nicht richtig verschlossene Tür in die Innenräume der Bank. Dort durchwühlte er Schränke und ließ unter anderem Bargeld, Gutscheine und Zigaretten mitgehen. Der Wert der Beute liegt bei 250 Euro. Pech für ihn war allerdings, dass der 20-Jährige vorher Geld am Automaten abgehoben hat. Die Polizei spürte den Neuburger auf und fand auch das Diebesgut in seiner Wohnung. In vielen Regionen Bayerns sind Böden mit sogenannten Ewigkeitschemikalien, kurz PFAS, belastet. Sie sind auch rund um die Flugplätze in Neuburg und Manching zu finden. Die SPD im Bayerischen Landtag will jetzt ein Hilfsprogramm für die rund 1500 betroffenen Kommunen in Bayern auflegen. Dazu soll der Landtag einen Sanierungs- und Unterstützungsfonds ins Leben rufen. Außerdem müssen sichere Entsorgungsmöglichkeiten geschaffen werden, heißt es bei der Vorstellung der Pläne in München. 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
16: A9 München Richtung Nürnberg zwischen Garching Nord und Eching. Hier momentan Gefahr durch einen Spanngurt auf der Fahrbahn. Und weiter Richtung Nürnberg zwischen Manching und Ingolstadt Ost. 5 Kilometer Stau, hier braucht ihr ein bisschen Geduld.
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16: Auf der B16A steht der Blitzer in Vohburg, fotografiert Richtung Ingolstadt fahrend. In Auhöfen wird Richtung Geißenfeld geblitzt, da steht er in der 70er-Zone. In Schrobenhausen im Ortsteil Königslachen, wenn man von Mühlried herkommt. Und ganz neu der Blitzer in Workerszell, ortseinwärts fahrend von Weißenburg herkommend. Vielen Dank an alle unsere Blitzermelder.
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16: Diese Übergangszeit zwischen Sommer und Herbst, die sieht man auch an der Kleidung der Leute. Die einen sind in kurzen Hosen und Flipflops unterwegs, die anderen tragen Herbststiefel und Übergangsjacke. Und so ist es auch heute. Heute Temperaturen von maximal 20 Grad. Zeitweise ist es etwas wolkiger, bleibt aber trocken. Da möchte man gerne den dicken Pulli anhaben. Aber es gibt heute im Laufe des Tages auch einige sonnige Abschnitte. Und dann fühlen sich diese 20 Grad doch gleich nach T-Shirt-Wetter an. Der Wettertrend, es wird die nächsten Tage wieder freundlicher und wärmer. Da geht es so mit an die 25 Grad durchs Wochenende.

Mit Treffpunkt Mittag durch den Donnerstag. Die Sommerferien gehen dem Ende entgegen und auch der Sommer verabschiedet sich allmählich von uns. Da mischt sich schon immer mehr Herbst ins Wetter mit rein. Aber noch ist nicht Schluss mit der schönen Zeit. Am Wochenende steht uns nochmal Spätsommer ins Haus. Freitag und Samstag viel Sonne mit dabei und insgesamt wird es auch wieder ein kleines bisschen wärmer. Bei mir am Ort hat das erste Freibad schon geschlossen. Da wurde ich schon ein bisschen wehmütig. Aber das Wetter gibt durchaus noch was her in Sachen Sommergefühle. Also zum Beispiel so ein Picknick draußen funktioniert noch wunderbar. Eis essen in der Sonne fühlt sich immer noch gut an. Oder eine Kanutour könnt ihr zum Beispiel noch unternehmen. Ich weiß, das Wasser ist schon kühl geworden, aber wenn man nicht reinfällt, ist es ein super Tipp für den Spätsommer. Oder auch so ein Zoobesuch, gerade jetzt am Wochenende. Macht ja auch bei über 30 Grad keinen Spaß. Dafür habt ihr jetzt perfektes Wetter. Genießt den Sommer und den Ferienendspurt. Wir liefern euch dazu mehr Hits, mehr Vielfalt für euren Donnerstag.

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16: Ich bin Dominik Schweiger. Die Deutsche Bahn tritt bei ihren Sanierungen auf die Bremse. Statt wie geplant 4 wichtige Strecken will sie künftig meist nur noch 2 pro Jahr komplett sperren und erneuern. In Ausnahmefällen 3. Mehr Baustellen gleichzeitig würden den Zugverkehr zu stark einschränken, so Bahnchefin Paller. Das Ziel, die rund 40 Generalsanierungen bis 2036 abzuschließen, dürfte damit kaum noch zu halten sein. Sirenen haben geheult, Handys laut Alarm geschlagen. Deutschland hat den bundesweiten Warntag absolviert. Um 11 Uhr wurde die Probewarnung über Sirenen, Warn-Apps und Cell-Broadcast verschickt. Damit testen die Behörden einmal im Jahr, ob sie die Bevölkerung im Ernstfall schnell erreichen können. Wie zuverlässig alle Systeme funktioniert haben, wird nun ausgewertet. Eine angebliche Bombendrohung hat in Würzburg eine Straßenbahn für rund 20 Minuten lahmgelegt. Eine 54-jährige Frau soll Fahrgästen erzählt haben, sie habe einen Sprengsatz dabei. Eine Bombe fand die Polizei nicht, dafür ein verpacktes Schwert im Einkaufswagen der wohnungslosen Frau. Sie wurde vorübergehend festgenommen.
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17: Es läuft auf den Straßen. Momentan keine Meldungen.
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17: In Köschingen wird beim Bauhof geblitzt, ist eine 30er-Zone. Und in Walkerszell ortseinwärts fahrend, wenn man von Weißenburg herkommt.
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17: In Ingolstadt-Meidingen momentan 18 Grad, auch in Neuburg am Schloss 18 Grad. In Eichstätt an der Willibaldsburg momentan 17 Grad. Heute noch etwas wechselhaft und frisch, aber da sind im Laufe des Nachmittags schon längere sonnige Phasen mit dabei. Und da fühlen sich die Höchstwerte von an die 20 Grad doch gleich ein bisschen wärmer an. Der Wettertrend. Wärmer ist zum Glück auch das Stichwort für die nächsten Tage. Es sich die Höchstwerte von an die 20 Grad doch gleich ein bisschen wärmer an. Der Wettertrend. Wärmer ist zum Glück auch das Stichwort für die nächsten Tage. Es wird wieder

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2: Nach dem gestrigen Ruhetag geht es heute wieder auf dem Bayerngläser Volksfest rund. Heute mit Seniorennachmittag und Musik von der Eckbankelmusi. Am Abend ab 19 Uhr spielen dann drei Bands ohne Verstärker im Wechsel in unterschiedlichen Bereichen des Festzeltes auf. Mit dabei sind Altmühlblech, Kreuz und Quer und die Wilden Sechs mit Bums. Zur vollen Stunde gibt es für alle Hobbyblechbläser die Gelegenheit zum gemeinsamen Musizieren mit den Bands. Im Kiss the Quiche in Ingolstadt wird's heute wieder jazzig. Die Ingolstädter Jazzfreunde laden ein und stellen dieses Mal die Band Cobaya Beach vor. Euch erwarten afrikanische Grooves, chillige Clubmusik, Bossa Nova und Balladen. Einlass ist ab 19 Uhr, das Konzert startet um 20 Uhr, der Eintritt ist frei. Die Eventhalle am Westpark kommt langsam und allmählich aus der Sommerpause. Am Samstag startet DJ Daniel Melligi wieder durch mit einer 90er und 2000er Megaparty. Euch erwarten Hits von Culture Beat bis zu den Backstreet Boys, von Eminem bis Beyoncé. Um 21 Uhr geht's los und gefeiert wird in toller 90er-Deko mit Konfettikanonen und LED-Sticks bis in die Puppen.
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12: Es läuft auf den Straßen. Momentan keine Meldungen.
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12: In Köschingen wird beim Bauhof geblitzt, ist eine 30er-Zone. Und in Workerszell ortseinwärts fahrend, wenn man von Weißenburg herkommt.
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12: Heute noch etwas wechselhaft und frisch, aber da sind im Laufe des Nachmittags schon längere sonnige Phasen mit dabei. Und da fühlen sich die Höchstwerte von an die 20 Grad doch gleich ein bisschen wärmer an. Der Wettertrend. Wärmer ist zum Glück auch das Stichwort für die nächsten Tage. Es wird wieder freundlicher insgesamt und die Temperaturen steigen auch etwas an. Mit so um die 25 Grad geht es die nächsten Tage bei uns weiter in der Region.
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1: 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Ja, so ungefähr das Gegenteil davon hatte ich heute Morgen. Ich habe ein bisschen Panik geschoben. Wir hören noch mal rein. Ich habe heute früh ja dummerweise meine Brille nicht gefunden. 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Ich habe die dann bestimmt 5 bis 10 Minuten mega hektisch gesucht, aber mega hektisch war wichtig. Und ich war dann auch erfolgreich. Sie lag irgendwo am Boden zwischen Kabeln. Weiß ich auch nicht, wie sie da hingekommen ist. Aber 5 Minuten weg in der Früh, das ist schon viel, oder? Geht's euch da auch so? Bei mir ist da echt immer alles top getaktet und 5 Minuten machen da echt einen so semi-guten Unterschied. Also mit top getaktet meine ich ziemlich schlecht getimed, ohne großen Zeitpuffer. Aber ey, ich entscheide mich halt immer pro 5 Minuten Schlaf mehr. Vielleicht versteht ihr das. Und Hauptsache die Sendung hier bei Radio Inn geht immer pünktlich los und das wird sie auch morgen wieder. Ab 5 Uhr hören wir uns.
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18: Donnerstagnachmittag, hier ist Radio in nicht einmal mehr eine Woche und für die Kids geht's wieder in die Schule, damit es sicher abläuft. Gibt's zum einen unsere Radio in Kinderplakate, die ihr abholen könnt, überall an Stellen aufhängen, wo es gefährlich werden könnte auf dem Schulweg. Und es gibt dafür aber jetzt auch, und das ist durchaus eine Schlagzeile wert, eine Rekordzahl an Schulweghelfern bei uns in der Region. Ein Thema in den Regionalnachrichten um 12:30.
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19: Ich bin Helen Martin. Der bundesweite Warntag ist nach erster Einschätzung erfolgreich verlaufen. Laut Bundesinnenminister Dobrindt haben die Warnsysteme zuverlässig funktioniert und die Menschen über Handys, Sirenen, Radio und andere Wege erreicht. Nach dem Probealarm um 11 Uhr gab es 45 Minuten später die Entwarnung. Bürger können ihre Erfahrungen jetzt online unter warntag-umfrage.de melden. Die Bahn drückt bei ihren Generalsanierungen auf die Bremse. Das überarbeitete Konzept wird derzeit mit dem Verkehrsministerium abgestimmt. Eigentlich sollen die Arbeiten dafür sorgen, dass Züge künftig zuverlässiger fahren. Aber 4 Großsanierungen pro Jahr waren offenbar zu ambitioniert. Künftig sollen es meist nur noch 2 sein. Was das für den Zeitplan bedeutet, ließ Bahnchefin Paller offen. Zuletzt sollten die rund 40 Strecken bis 2036 fertig sein. Jedes 5. Kind und jeder 5. Jugendliche ist schon von sogenanntem Cyber-Grooming betroffen gewesen. Das zeigt eine Studie der Landesanstalt für Medien NRW. Diana Kramer mit den Details.
1: Beim Cyber-Grooming versuchen Erwachsene gezielt, Kinder und Jugendliche im Netz zu manipulieren. In den meisten Fällen werden Minderjährige in Chats aufgefordert, Bilder oder Videos von sich zu schicken, sich vor der Kamera auszuziehen oder sich im echten Leben zu treffen. Vor allem 14- bis 17-Jährige machen diese Erfahrungen, aber ihre Zahl ist laut der Studie gesunken.
19: Der Biber, der in Oberbayern einen Schwimmer gebissen hat, darf erstmal bleiben. Die Gemeinde Schächen im Landkreis Rosenheim wollte das Tier entfernen lassen. Dafür sieht das Landratsamt aber keinen Grund. Biberangriffe seien äußerst selten. Das Tier gelte nicht als besonders aggressiv. Stattdessen könnten Warnschilder und eine Bojenkette Badegäste von der Biberburg fernhalten.
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18: 2:03. Servus auf die Straßen. Auf den Fernstraßen weitestgehend das Ganze normal. Am Donnerstagnachmittag Bundesstraßen hätten wir für euch die B13 und zwar Fahrtrichtung Weißenburg zwischen Friedrichshofen West und Gabel. 5 Minuten mehr, genauso wie auf der B16a Goethestraße zwischen Großmehring und Ingolstadt Nord. Wenn ihr was seht, was wir noch nicht melden, dann anrufen oder WhatsApp schicken an die Radio in Verkehrshotline 0841 303 mal die 9. Das Radio in Wetter. September zeigt uns heute die herbstliche Seite. Immerhin eine, die den Regenschirm daheim lassen kann. Bei Temperaturen um 19 Grad in Dömfeld und 18 Grad in Rohrbach. Die Wolken werden peu à peu immer weniger. In der kommenden Nacht dazu dann Tiefstwerte zwischen 7 und 9 Grad. Lokal möglich, dass Nebel eine Rolle spielt, sollte aber peu à peu immer weniger. In der kommenden Nacht dazu dann Tiefstwerte zwischen 7 und 9 Grad. Lokal möglich, dass Nebel eine Rolle spielt, sollte

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2: Tja, die Sommerferien gehen langsam zu Ende. Irgendwann ist der Urlaub vorbei, aber der Körper ist morgens noch auf Ausschlafen programmiert. Wie kriegt man den Schlafrhythmus wieder hin, ohne morgens 3 Wecker und einen Eimer Kaffee zu brauchen? Genau darüber sprechen wir nach. Mehr Hits, mehr Vielfalt gleich mit Kid Rock All Summer Long. Und hier ist Loi mit David Puentes. Hier ist der Golden

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1: Love yourself, Justin Bieber bei Radio Inn um 14:15. Abends lange draußen sitzen, keinen Wecker stellen, geht doch nichts über lange Sommerabende und Urlaub zum Ausschlafen. Tja, und dann ist plötzlich wieder Arbeit oder Schule oder Uni angesagt und damit auch früh aufstehen. Aber wie bitte soll man die Umstellung schaffen? Helen Martin aus der Radio Inn Redaktion.
2: Hallo.
1: Wann sollten wir denn anfangen, unseren Schlafrhythmus wieder umzustellen?
2: Also ich weiß, es fällt schwer, aber am besten nicht erst am Abend vor dem ersten Arbeitstag. Wenn es geht, dann schon ein paar Tage vorher anfangen und die Schlafens- und Aufstehzeit jeden Tag ein bisschen nach vorne schieben, so jeweils 15 Minuten oder vielleicht sogar eine halbe Stunde, wenn es geht. Wichtig ist vor allem, wann wir morgens aufstehen, weil logisch, wer morgens früher aufsteht, wird abends auch früher müde.
1: Wie bekommen wir denn unseren Körper morgens schneller wieder in den Alltagsmodus?
2: Also ich würde echt empfehlen, direkt die Rollläden hochzumachen, damit Licht reinkommt. Noch besser ist ein kleiner Spaziergang, zum Beispiel zum Bäcker, und abends dann dasselbe Spiel umgekehrt. Angenehmes, passives Licht und Handy, Laptop und Fernseher schon mal wegpacken oder ausmachen, bevor es ins Bett geht.
1: Ja, und trotzdem kann es natürlich sein, dass man morgens dann müde ist.
2: Ja, ich weiß, es ist verlockend, aber keinen Mittagsschlaf machen. Sonst ist man ja abends gar nicht müde. Wenn es echt gar nicht anders geht, dann ein Powernap machen, aber nur so 20 Minuten. Und klar, Koffein bzw. Kaffee kann helfen, den würde ich aber nachmittags und logischerweise abends dann weglassen.
1: Sagen wir danke, Helen. Und falls der Wecker morgen früh wieder zum persönlichen Erzfeind wird, durchhalten, irgendwann versteht auch der Körper, dass der Urlaub vorbei ist.

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0: Mark Forster und ein Lied. Das ist Radio in gleich 4 Minuten vor 4:30. Es war ein Radau heute Vormittag um 11, oder? Also bundesweiter Warntag. Es wurde so ziemlich alles getestet, was laut und aufmerksam machen kann. Wobei ich hätte keinen Warntag gebraucht. Mit Blick aufs Thermometer heute Morgen eher einen Warmtag. Ist ganz schön herbstlich geworden. Aufs genaue Radio in Wetter schauen wir gleich. Und mehr Hits, mehr Vielfalt haben wir in der kommenden halben Stunde mit Avicii Wake Me Up und Tiffany Harris, aktuelle Single von ihr Vertigo bei Radio 1.
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13: Mit Kerstin Schulz. Der Pfaffenhofener Stadtrat trifft sich heute und diskutiert über ein geplantes Großprojekt. Ab 17 Uhr geht es um den Neubau der Feuerwache. Schon eine Dreiviertelstunde vorher tagt der Bauausschuss. Da geht es um Wasserrückhalteräume am Geroldsbach und verschiedene Bauvorhaben. Beide Sitzungen finden im Festsaal des Pfaffenhofener Rathauses statt und werden per Livestream ins Internet übertragen. Den Link dazu gibt's auf unserer Homepage. Die Kreisverkehrswacht im nördlichen Landkreis Neuburg-Schrobenhausen verzeichnet eine Rekordzahl an Schulweghelfern. Ab kommender Woche sind knapp 260 Frauen und Männer in 6 Gemeinden und der Stadt Neuburg unterwegs, um Fußgängerüberwege und Bushaltestellen für Kinder sicherer zu machen. Probleme bereitet den Schulweghelfern die steigende Zahl von Elterntaxis, die oft verbotswidrig vor Schulen halten und damit andere Kinder behindern oder gefährden. Das Neuburger Residenzschloss ist ab morgen wieder Bühne für die weltgrößte Hutschau. Bei der Mut zum Hut kommen über 80 Hutmacher und Designer aus der ganzen Welt und zeigen ihre Kreationen. Bis zum Sonntagabend sind über 10.000 Hüte, Mützen, Kappen und Schmuckstücke zu sehen. Höhepunkte sind die moderierten Modeschauen jeweils am Samstag und Sonntagnachmittag. 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
0: Und jetzt ist es eine Minute nach 3:30. Wir haben für euch die B13. Und zwar, wenn ihr Ingolstadt stadteinwärts unterwegs seid, Münchner Straße zwischen Oberstimm und südlicher Ringstraße. 5 Minuten mehr. Endlich schaut's aus. Nur 3 Minuten aber auf der südlichen Ringstraße, Schillerstraße zwischen Manchinger und Goethe. Für alles weitere, Stau oder Blitzer, gibt's die Radio in Verkehrshotline 0841 303 mal die 9. Das Radio in Wetter, heute mit Sonne, aber eher so in Teilzeit. Ja, so sieht der Donnerstagnachmittag aus. Mal Sonne, mal Wolken, bei Temperaturen um 18 Grad in Bayern-Gries und 19 Grad in Berg im Gau. Tiefstwerte in der kommenden Nacht zwischen 7 und 9 Grad. Dazu werden die Wolken aber immer weniger. Das Einzige, was dazu kommt, ist in den Flussniederungen örtlich Nebel. Der ist morgen aber ziemlich zügig weg und auch die letzten Restwolken. Danach mehr Sonnenschein als heute am Freitag und immerhin Temperaturen bis ran an die 22 Grad Marke. Einen Hauch von Altweibersommer haben wir dann im Radio in Wetter Trend und zwar für den Samstag. Liefert Sonnenschein vor allen Dingen am Nachmittag mit nur lockeren Wolkenfeldern und bis zu 24 Grad.
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0: Tja, und es ist beste Zeit, um einen kulinarischen Ausflug zu machen. Und zwar auf allerhöchstem Niveau. Wir nehmen euch heute mit an einen feinen Ort in der Region, um den Gaumen zu verwöhnen. Gleich in der Radio in Gastro Lounge nach mehr Hits, mehr Vielfalt mit Roxette Must Have Been Love. Und hier ist Alex Warren mit dem Fever Dream bei Radio in.

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2: So, in der Viertelstunde gibt's die nächsten Gutscheine online bei radioin.de. 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

0: All Days. Christus Randy über, ja, früher, als wir noch jung waren. 4 Minuten gleich vor 4. In der kommenden halben Stunde mehr Hits, mehr Vielfalt bei Radio N mit Rosalyn. Mit den 80ern. Das ist Radio Inn gleich hier nach 4.
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15: Ich bin Helen Martin. Per Gesetz sind Krankenkassen verpflichtet, bei Finanzanlagen Verluste möglichst auszuschließen. Zuletzt hatten sich etliche Kassen aber erheblich verzockt. Neue Zahlen der Bundesregierung zeigen, dass das Ausmaß der Verluste noch viel größer ist als bisher bekannt. Mehr dazu von Tanja Wagner.
19: Schon bis Ende letzten Jahres mussten Wertberichtigungen von rund 400 Millionen Euro vorgenommen werden, heißt es von der Bundesregierung. Das Geld von versicherten und einzahlenden Medizinern durch unsichere Investments, vor allem in Immobilienfonds, futsch. Und auch für dieses Jahr haben einige Kassen weitere Verluste angekündigt. In Medienberichten war von über 1,1 Milliarde Euro die Rede.
15: Die Bahn will wichtige Strecken sanieren, damit Züge in Zukunft zuverlässiger fahren. Allerdings wird die Generalsanierung länger dauern als geplant. Das hat Konzernchefin Palla jetzt mitgeteilt. Laut ihr geht es darum, die zeitliche Abfolge und regionale Belastungen besser zu regeln. Eigentlich sollen insgesamt rund 40 vielbefahrene Strecken bis 2036 fertig sein. Ob das hinhaut, ist unklar. Jens Spahn ist ja seit Ende Juli den Posten als Unionsfraktionschef los, weil er und sein Mann über eine Leihmutter ein Baby bekommen haben. Das ist in Deutschland verboten und die Union ist generell gegen Leihmutterschaft. Jetzt hat sich Spahn bei seinen Parteifreunden in seinem Wahlkreis entschuldigt. In seinem Brief schreibt er, dass er zu feige gewesen sei, offen Farbe zu bekennen. Außerdem habe er eine schwierige Debatte vermeiden wollen. Wenn man an München denkt, dann kommt vielen bestimmt direkt eins in den Sinn: richtig teure Mieten. Jetzt will die Landeshauptstadt gegen Mietabzocke vorgehen. Ein neues Tool soll automatisch Online-Wohnungsangebote durchsuchen und sie mit dem Mietspiegel vergleichen. Bei verdächtig hohen Preisen soll es dann eine Verwarnung an Vermieter geben. Am 24. September entscheidet der Stadtrat.
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0: 2 nach 4, die A9 Richtung Nürnberg, Vorsicht zwischen Grieding und Hilboldstein. Personen auf der Fahrbahn unter Standstreifen blockiert. Fahrt Richtung München nochmal zwischen Altmetall und Denkendorf einen Unfall und ebenfalls den Standstreifen zu. Bundesstraßen in Ingolstadt, die B13 südliche Ringstraße, Schillerstraße, aktuell 5 Minuten mehr zwischen Manchinger und Goethe. Das war's. Und Stau oder Blitzer, wenn ihr seht, anrufen oder WhatsApp schicken an die Radio in Verkehrshotline 0841. 303 mal die 9.
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0: Das Radio in Wetter. Wer jetzt aus der Arbeit kommt, Jacke kann nicht schaden, Regenschirm braucht kein Mensch. Temperaturen um 18 Grad in Adelschlag und Ernstgarten. Die Wolken werden weniger und dementsprechend frisch wird es dann in der kommenden Nacht mit Tiefstwerten zwischen 7 und 9 Grad. Lokal in den Flussniederungen kann Nebel mal kurzzeitig eine Rolle spielen. Ansonsten morgen eigentlich ein ganz passabler Tag mit Sonne und Wolken im Wechsel und bis zu 22 Grad. Der Radio in Wettertrend fürs Wochenende. Macht's was draus, vor allen Dingen aus dem Samstag mit mehr Sonnenschein und spätsommerlichen 24 Grad. Macht's was draus, vor allen Dingen aus dem Samstag mit mehr Sonnenschein und spätsommerlichen 24 Grad.

0: Neu bei Radio Inn, we had it all. Isaac um 4:15. Neuburg steht vor einem wirklich spannenden Wochenende, weil oben in der Altstadt dreht sich alles um den Kopf und was man da drauf trägt. In der unteren Altstadt läuft von morgen bis Sonntag parallel ein Experiment. Neuburg bekommt versuchsweise für ein Wochenende eine Fußgängerzone. Oberbürgermeister Gerhard Schoder.
1: Das ist jetzt eben der erste Aufschlag, um herauszufinden, ist eine temporäre Fußgängerzone in einer Fußgängerzone, die sich über einzelne Wochentage hinweg erstreckt, eine Möglichkeit, um unsere Innenstadt zu beleben. Das machen wir jetzt mit einer Befragung, die parallel online und offline läuft, begleitet von Experten, die uns dabei helfen, das auszuwerten. Hat sich was verändert in dem Testzeitraum oder nicht?
0: Ob das die Besucher ein paar Meter weiter oben im Schloss auch beschäftigt, wissen wir nicht, aber beschäftigt sind die auf jeden Fall bei Europas größter Hutmodenschau. Es ist wieder Mut zum Hut. Über 80 Aussteller und tausende Hüte. Organisatorin Isabel Patel.
2: Geplant ist dieses Jahr eine Eröffnung mit einer kleinen Dandy-Show. Dann haben wir am Samstag und am Sonntag die tolle Modenschau mit einem Special Act. Und sonst wunderschöne, tolle, bunte Hüte, Accessoires, Schmuck, tolle Aussteller. Und das Thema ist Farbe bekennen.
0: Also, das kommende Wochenende in Neuburg könnt ihr euch ganz gut merken. Unten ohne Auto, oben mit Hut. Eröffnung für die Mut zum Hut ist morgen um 17 Uhr. Die Testfußgängerzone in der Schmiedfärber- und Rosenstraße gilt von morgen 10 bis Sonntag 14 Uhr.
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0: The End of Beginning, das ist Joe bei Radio Inn an diesem Donnerstagnachmittag gleich 16:30 und mal wieder top aktuelle Zahlen, was alles so an Schrott bei uns auf den Straßen umeinander fährt, weil laut einem neuen TÜV-Report ist zuletzt jedes fünfte Nutzfahrzeug bei der Hauptuntersuchung durchgefallen. Jetzt haben wir Ferienzeit, da hören auch viele Kinder zu. Liebe Kinder, Hauptuntersuchung, das ist so wie der erste Besuch mit dem neuen Freund oder der Freundin bei den Eltern. Ja, genauso fühlt sich das an. Mehr Hits, mehr Vielfalt, das fühlt sich gut an. In der kommenden halben Stunde mit Pink, Try und Ariana Grande. Hate That I Made You Love Me bei Radio Inn.
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0: Es ist 16.30 Uhr, 16:30.
10: Mit Kerstin Schulz. Ein Motorradfahrer hat gestern Mittag in Ingolstadt so viel Gas gegeben. Die Aktion endete für den Mann im Krankenhaus. Der 62-Jährige stand in der Neuburger Straße an einer Ampel. Als die grün wurde, beschleunigte er auf der nassen Fahrbahn stark und verlor die Kontrolle. Er stürzte von seinem Motorrad und schlitterte einige Meter über den Boden. Dabei verletzte sich der 62-Jährige schwer. Er kam ins Krankenhaus. Seine Maschine war so beschädigt, dass sie abgeschleppt werden musste. Bei einem Küchenbrand in Schrobenhausen ist eine Frau verletzt worden. Wie die Polizei erst heute mitteilte, wurde die Feuerwehr am Dienstag zu einem Feuer in der Freifrau von Moreau-Straße gerufen. Trotz des schnellen Eingreifens brannte die Küche komplett aus. Die 87-jährige Bewohnerin konnte sich zwar selbst ins Freie retten, kam aber mit einer Rauchvergiftung ins Krankenhaus. Experten der Kripo Ingolstadt untersuchten die abgebrannte Küche und stellten fest, dass ein defekter Wäschetrockner vermutlich der Auslöser für den Brand gewesen ist. Unfreiwilliger Tag der offenen Tür bei einer Bank in der Neuburger Innenstadt. Gestern früh gelangte ein Mann über den Geldautomatenbereich durch eine nicht richtig verschlossene Tür in die Innenräume der Bank. Dort durchwühlte er Schränke und ließ unter anderem Bargeld, Gutscheine und Zigaretten mitgehen. Der Wert der Beute liegt bei 250 Euro. Pech für ihn war allerdings, dass der 20-Jährige vorher Geld am Automaten abgehoben hat. Die Polizei spürte den Neuburger auf und fand auch das Diebesgut in seiner Wohnung. 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
0: 2 Minuten nach A9 Richtung Nürnberg zwischen Ingolstadt Süd und Nord. Vorsicht, Unfallaufnahme. Fahrt Richtung München zwischen Altmühltal und Denkendorf. Unfall, der Standstreifen blockiert. Bundesstraßen haben wir DB13 in Ingolstadt zwischen Oberstimme und der südlichen Ringstraße. Aktuell 5 Minuten mehr. Und die südliche Ringstraße Schillerstraße zwischen Manchinger und Goethe ebenfalls 5 Minuten. 6 Minuten sind es auf der B16A Ingolstadt stadteinwärts zwischen Großmehring und der Schillerstraße. Straße. Und wenn ihr was seht, was wir noch nicht melden, egal ob Stau oder Blitzer, anrufen oder WhatsApp schicken. 0841 303 mal die 9.
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0: Es Radio in Wetter hat heute mehr Wolken als Ideen, aber wenigstens bleibt es trocken bei aktuell 18 Grad in Karlskron, 19 Grad in Altmannstein. Die Wolken werden aber weniger, vor allen Dingen in der kommenden Nacht. Dann Tiefstwerte 7 bis 9 Grad. Lokal kann in den Flussniederungen tatsächlich Nebel ein Thema werden. Ansonsten morgen viel Sonnenschein bis zu 22. Der Radio in Wetter Trend am Samstag bis zu 24 Grad.
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0: Donnerstag Feierabend haben wir uns.
12: Also jeden Tag, wo ein Schulweghelfer vor Ort steht, macht es den Schulweg sicherer. Das ist eine gute Geschichte.
0: Sagt Stefan Falkenburger von der Ingolstädter Verkehrswacht. Schulweghelfer, ob es wirklich hilft und wie man einer wird, sprechen wir drüber pünktlich zum Schulstart in der kommenden Woche nach mehr Hits, mehr Vielfalt. Gleich mit Melanie C, Never Be The Same Again. Und hier ist Kamrad, hier ist Hug Yourself.

0: Pink und Try, das ist Radio in Viertel vor fünf. Erstmal ein ganz dickes Lob. Die Hälfte unserer neuen Achtung-Kinderschilder sind schon weg und werden aufgehängt in der Region. Zum Beispiel am Schulzentrum Südwest in Ingolstadt und an Kindergärten. Auch bei unseren Partnern Edeka Vandal in der Liegnitzer Straße und dem Autohaus Reit in Ingolstadt und Pfaffenhofen gibt es die bunten Schilder. Mit dem Aufstellen wird es halt einfach sicherer für unsere Kids. Was kann man noch tun? Ja, ganz einfach, Schulweghelfer werden. Stefan Falkenburger von der Verkehrswacht Ingolstadt.
1: Wir sind froh, je mehr das wir haben, desto besser ist die Situation vor den Schulen. Seit dem Zeitpunkt, wo Schulweghelfer im Einsatz sind, da sind auch hier keine Unfälle an Übergängen, wo Schulweghelfer stehen. Also das ist eine gute Tätigkeit, wo man vielleicht mal 20 Minuten oder 25 Minuten investieren muss. Und man hat dabei auch ein gutes Gefühl, die Kinder sicher zur Schule zu lotsen.
0: Ja, schöne Sache. Einweisung gibt's natürlich auch.
1: Die Schulung letztendlich zieht sich über das ganze Jahr. Also wenn wir ein paar Leute zusammen haben, fahren wir gerne raus und weisen ein. Natürlich ist es so, dass sich das meiste zum Schuljahresbeginn abspielt, dass sich dann irgendwann mal eine Gruppe bildet und die Leute dann dementsprechend eingeteilt werden. Also jeden Tag, wo ein Schulweghelfer vor Ort steht, macht es den Schulweg sicherer. Das ist eine gute Geschichte.
0: 180 Schulweghelfer sind aktuell allein in Ingolstadt gemeldet. Über ein paar mehr würde sich die Verkehrswacht und natürlich die Schulen auch noch freuen. Einfach dort nachfragen und anmelden.
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0: Der letzte Donnerstag der Sommerferien. Mein Gott, ging das flott. Radio in hier, 4 vor 5 in der kommenden halben Stunde mit Alex Warren. Mit der großen Whitney Houston. Mit mehr Hits, mehr Vielfalt geht's ab in den Feierabend. Gleich hier nach 5.
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0: Donnerstag Feierabend mit Radio Inn. Ist eine ganze Menge los in der Region. Bei Audi war der Ministerpräsident zu Gast. In Ingolstadt wurde ein Motorradfahrer schwer verletzt. Dann Brand nach einem technischen Defekt in Schrobenhausen. Und in Neuburg hatten Einbrecher wirklich leichtes Spiel. Das sind Themen unter anderem in den Regionalnachrichten um 5:30 in genau 30 Minuten.
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11: Ich bin Helen Martin. Es gibt neue Details zum mutmaßlichen Stromsaboteur. Ermittler haben laut NRW-Innenminister Reul im Wohnwagen des 48-Jährigen ein Notizbuch gefunden. Darin hatte der Mann handschriftlich mehr als 160 weitere Anschlagsziele vermerkt. Mittlerweile ermittelt die Bundesanwaltschaft. Tanja Wagner.
12: Es seien durch die Festnahme des Verdächtigen womöglich immer weitere Anschläge auf die Stromnetze verhindert worden, gibt sich der NRW-Innenminister überzeugt. Inzwischen wissen die Fahnder auch von 7 Lagern des Mannes. Über 40 Abschussvorrichtungen für Raketen wurden in NRW, Brandenburg und Sachsen sichergestellt. In einem seiner Bekennerschreiben gibt der Mann den Kampf gegen die Stromerzeugung aus fossilen Brennstoffen als Motiv an.
11: Nach der Landtagswahl in Sachsen-Anhalt ist vor der Landtagswahl in Mecklenburg-Vorpommern. Die ist am 20. September. Und da schaut es in aktuellen Umfragen für die CDU alles andere als gut aus. Nur noch bei 7% liegt die CDU in der Insa-Umfrage, also nicht weit von der 5%-Hürde entfernt. Die AfD kommt in der Umfrage auf 36%, gefolgt von der SPD mit 33%. In der EU hat es im ersten Halbjahr erneut weniger Asylanträge gegeben. Rund 332.000 Anträge wurden gezählt, fast 17% weniger als im Vorjahreszeitraum. Deutschland ist nach wie vor nicht mehr Spitzenreiter bei Asylanträgen, sondern Frankreich. Dass es weniger Anträge gab, liegt laut der EU-Asylagentur daran, dass weniger Menschen aus Syrien, Kolumbien, der Ukraine und der Türkei Asylanträge gestellt haben. Heute Vormittag sind bestimmt einige von uns erstmal erschrocken, als sämtliche Handys, Sirenen und Lautsprecher losgegangen sind. Es war ja bundesweiter Warntag. Bayerns Innenminister Herrmann ist im Großen und Ganzen zufrieden damit, wie alles gelaufen ist. Nur bei Warn-Apps habe es vereinzelt Verzögerungen gegeben, so der CSU-Politiker.
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0: Und jetzt ist es 5:02. Aktuell für euch auf den Straßen in der Region die A9 Fahrt Richtung Nürnberg mit einem Unfall zwischen Ingolstadt Süd und Nord. Die B13 Richtung Eichstätt zwischen Friedrichshofen West und Gabel 5 Minuten mehr. 6 Minuten sind es auf der Münchner Straße zwischen Oberstimm und der südlichen Ringstraße in Ingolstadt. Außerdem 6 Minuten auf der südlichen Ringstraße Schillerstraße zwischen Manchinger und Goethe. Und die B16 Richtung Ingolstadt zwischen Oberhausen und Neuburg an der Donau. Aktuell 7 Minuten mehr. Stau oder Blitzer meldet ihr auf der Radio in Verkehrshotline und wir sagen es weiter. 0841 300 3x die 9. Das Radio in Wetter für den Feierabend draußen gibt heute ein vorsichtiges Ja. Trocken und dazu aktuelle Temperaturen um 18 Grad in Waidhofen, 19 Grad in Heppberg. Hochsommer ist halt definitiv durch, aber wir hätten durchaus noch ein bisschen passables Wetter anzubieten. Tiefstwerte in der kommenden Nacht zwischen 7 und 9 Grad. Morgen dann mehr Sonnenschein als heute und immerhin schon mal 22 Grad. Friert man nicht gar so, ich meine, man ist es nicht mehr gewöhnt. Der Radio in Wettertrend fürs Wochenende, der Samstag ist echt sehr passabel mit meistens Sonnenschein und wenn dann nur ein paar lockeren Wolken und hoppla, auf einmal wieder 24 Grad.
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0: Schönen Donnerstag, Feierabend. Und wir haben für euch ein neues Auto, eingespielte Roboter. Audi baut jetzt den A2 e-tron in Ingolstadt. Und dafür bekommt ein Teil der vorhandenen Technik neue Aufgaben. Was sich im Werk tut und was der Start für die Region bedeutet, kann man sich einigermaßen schon zusammenreimen. Wenn man weiß, dass heute der bayerische Ministerpräsident Markus Söder extra deswegen in Ingolstadt zu Gast war. Wenn man weiß, dass heute der bayerische Ministerpräsident Markus Söder extra deswegen in Ingolstadt zu Gast war.

0: Tiltdown von Zane und Sie. Radio in an diesem Donnerstag, Feierabend. Neues Auto bauen. Dafür erstmal die ganze Halle ausräumen. Nö. Bei Audi in Ingolstadt geht's auch anders. Für den neuen A2 e-tron packen rund 250 Roboter mit an. Die kommen aber nicht frisch aus der Verpackung. Nein, die haben vorher einfach andere Modelle gebaut. Heute sind die ersten Exemplare des neuen vollelektrischen Einstiegsmodells vom Band gelaufen. Ministerpräsident Markus Söder sieht darin ein gutes Zeichen für die Zukunft der Autoindustrie in Deutschland.
1: Und das heutige Signal heißt eben nicht nur, dass gespart wird oder Arbeitsplätze abgebaut werden, wie es die Diskussion in Deutschland sind, sondern ein Mutmachersignal, nämlich ein neues Modell, der effizienteste Audi, den es je gab, der für den deutschen, europäischen, aber für den Weltmarkt, glaube ich, ein echter Hit nach vorne ist.
0: Und falls ihr selbst mit dem neuen A2 e-tron liebäugelt, ab Dezember sollen die ersten Kunden ihren Wagen bekommen. Unter den Weihnachtsbaum passt er dann zwar nicht ganz, aber immerhin, die Schlüssel bekommt man drunter.
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0: Live AM von Michael Schulte, Radio in um gleich 6:03. Und passend zu Innovationen, wir haben ja gerade eben über Audi in Ingolstadt gesprochen, ist heute auch der Tausche-Ideen-Austag. Ja, da sollen wir Ideen untereinander austauschen, um uns gegenseitig zu inspirieren und bereichern. Ja, dann halte ich, glaube ich, besser mal den Mund. Mehr Hits, mehr Vielfalt, das ist eine Idee in der kommenden halben Stunde bei Radio Inn. Cat's Eye, Gabriela und die Bangles. Walk like an Egyptian bei Radio Inn.
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0: Es ist 17:30 Uhr, 5:30.
13: Mit Kerstin Schulz. Ein Motorradfahrer hat gestern Mittag in Ingolstadt so viel Gas gegeben. Die Aktion endete für den Mann im Krankenhaus. Der 62-Jährige stand in der Neuburger Straße an einer Ampel. Als die grün wurde, beschleunigte er auf der nassen Fahrbahn stark und verlor die Kontrolle. Er stürzte von seinem Motorrad und schlitterte einige Meter über den Boden. Dabei verletzte sich der 62-Jährige schwer. Er kam ins Krankenhaus. Seine Maschine war so beschädigt, dass sie abgeschleppt werden musste. Bei einem Küchenbrand in Schrobenhausen ist eine Frau verletzt worden. Wie die Polizei erst heute mitteilte, wurde die Feuerwehr am Dienstag zu einem Feuer in der Freifrau von Moreau-Straße gerufen. Trotz des schnellen Eingreifens brannte die Küche komplett aus. Die 87-jährige Bewohnerin konnte sich zwar selbst ins Freie retten, kam aber mit einer Rauchvergiftung ins Krankenhaus. Experten der Kripo Ingolstadt untersuchten die abgebrannte Küche und stellten fest, dass ein defekter Wäschetrockner vermutlich der Auslöser für den Brand gewesen ist. Unfreiwilliger Tag der offenen Tür bei einer Bank in der Neuburger Innenstadt. Gestern früh gelangte ein Mann über den Geldautomatenbereich durch eine nicht richtig verschlossene Tür in die Innenräume der Bank. Dort durchwühlte er Schränke und ließ unter anderem Bargeld, Gutscheine und Zigaretten mitgehen. Der Wert der Beute liegt bei 250 Euro. Pech für ihn war allerdings, dass der 20-Jährige vorher Geld am Automaten abgehoben hat. Die Polizei spürte den Neuburger auf und fand auch das Diebesgut in seiner Wohnung. 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
0: Eine Minute nach 5:30. Aktuell haben wir für euch die A9. Und zwar, wenn ihr Fahrt Richtung Nürnberg unterwegs seid, zwischen Ingolstadt Süd und Nord, die Unfallstelle inzwischen geräumt. Bundesstraßen haben wir die B13. Und zwar Fahrt Richtung Eichstätt zwischen Friedrichshofen West und Gabel. 5 Minuten mehr. Genauso 5 Minuten, wenn ihr stadteinwärts unterwegs seid auf der B13 Münchner Straße zwischen Oberstimm und Ingolstadt südlicher Ringstraße. Und auf der südlichen Ringstraße geht's mit 5 Minuten weiter, südliche Ringstraße, Schillerstraße, in dem Fall zwischen Manchinger und Goethe. Ebenfalls Stop and Go B16 Richtung Neuburg, und zwar zwischen Weichring und Neuburgbruck. Und egal wo ihr unterwegs seid, Stau oder Blitzer, meldet ihr uns auf der Radio in Verkehrshotline und wir sagen es weiter. 0841 303 mal die 9. Ich muss gerade ein klein bisschen lachen, weil mit Blick Richtung Wochenende macht's Wetter dann durchaus wieder Freude. Ist Radio in Wetter und die Sonne darf zum Feierabend noch mal ein bisschen Überstunden machen. Also es werden jetzt weniger Wolken und Tiefstwerte in der kommenden Nacht dann zwischen 7 und 9 Grad. Aktuelle Temperaturen hätten wir um 18 Grad in Karlsruhe und Mindelstetten. Morgen lokal Nebel durchaus ein Thema in den Flussniederungen, danach aber viel Sonnenschein und bis zu 22 Grad. Der Radio in Wetter Trend, das darf mit Richtung Wochenende gern so weitergehen, tut's auch am Samstag bei bis zu 24 Grad. Schön!
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0: Tja, was ist unser nächstes Thema am Donnerstagfeierabend? Wenn sich Äpfel mit Birnen vergleichen, ja, oder eine Sturmböe bessere Argumente hat als die Sonne, dann ist entweder Herbst oder Radio-In-Comedian Wolfgang Sobirge schlägt wieder zu. Bei ihm haben die Dinge das letzte Wort. Eine neue Folge aus Sicht der Dinge nach mehr Hits, mehr Vielfalt. Gleich mit Lilywood und The Prick, Prayer in C. Und hier ist Left Outside Alone von Anastasia.

0: bei Gabriela Radio in um 17:15. Der Sommer ist zu Ende, der Morgennebel zieht über die Felder und nachts ist es auch dunkler als sonst, verliert man gerne mal den Durchblick. Mich, Radio-In-Comedian Wolfgang Subirge.
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0: Marlon Rotet per Radio in und... When the beat drops out. Jawohl, stimmt. Mehr Hits, mehr Vielfalt. 4 Minuten, dann ist es 18 Uhr in der kommenden halben Stunde für euch. When the beat drops out. Nein, nicht schon wieder. Olivia Rodrigo. Drop dead. Drop dead. Mehr 80er. Pat Benatar bei Radio In gleich hier nach 6.
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0: Radio In hier mit hohem Besuch in Ingolstadt heute Nachmittag, denn der bayerische Ministerpräsident war zu Gast und war bei Audi. Warum nicht ohne Grund? Ein Versprechen in die Zukunft ist dort heute gestartet worden, nämlich der Audi A2 e-tron. Voll elektrisch, Einsteigermodell. Die Hintergründe in den Regionalnachrichten um 17:30.
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15: Ich bin Helen Martin. Nach dem Brandanschlag in München und dem Drohnenfund in Leipzig mahnt Bundesinnenminister Dobrindt vor weiteren hybriden Angriffen durch Russland, zum Beispiel durch Cyberangriffe und die Beeinflussung der öffentlichen Meinung. Dobrindt spricht von Saboteuren und sogenannten Wegwerfagenten, also Helfer, die nach ihrem Einsatz fallen gelassen werden. Von so einem Fall geht der Innenminister beim Brandanschlag auf ein Firmengebäude mit Rüstungsunternehmen in München aus. Der Hausärztinnen- und Hausärzteverband warnt vor einem möglichen Zusammenbruch der Versorgung. Bundesgesundheitsminister Lindemann müsse umgehend handeln, fordert der Co-Vorsitzende Blumenthal-Bayer. Tanja Wagner hat die Details.
12: Schon jetzt ist die Versorgung in einigen Teilen Deutschlands stark unter Druck. Jeder Vierte gibt in einer Umfrage des Hausärzteverbands an, dass sich die Situation in den letzten 5 Jahren verschlechtert hat. Mehr als 60% der Mediziner erwarten längere Wartezeiten und weniger Zeit für ihre Patienten. Deshalb fordert der Verband vom Gesundheitsminister bessere Rahmenbedingungen und weniger Bürokratie.
15: Nicht mehr lange und die ganze Welt schaut wieder nach München. Am 19. September geht das Oktoberfest los. Die Sanitätsstation ist schon mal gut vorbereitet, auch mit ein paar Neuheiten. Zum Beispiel gibt es 2 Laborgeräte, mit denen Blutwerte gecheckt werden können. So können Herzinfarkte erkannt werden. Insgesamt kümmern sich 430 Einsatzkräfte 16 Tage lang rund um die Uhr um die Wiesengäste. In der Fußball-Champions League starten heute auch der FC Bayern und Leipzig in die Saison. Die Bayern haben Bodø Glimt aus Norwegen zu Gast. Leipzig muss in Italien bei Como ran. Los geht's um 21 Uhr. Und der französische Fußballverband hat FIFA-Präsident Infantino das Vertrauen für seine angepeilte Wiederwahl entzogen. Hintergrund sind Infantinos mittlerweile geplatzten Investorenpläne.
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0: 6:02. Servus, schönen guten Abend auf die Straßen. Die A9 fahrt Richtung München. Vorsicht zwischen Kreuzneufahren und Eching haben wir den Schandstreifen blockiert und Gegenstände auf der Fahrbahn, nämlich Reifenteile, die stammen von einem defekten LKW. Die B13 Münchner Straße in Ingolstadt zwischen Oberstimm und Südlicher Ringstraße, aktuell 5 Minuten mehr Feierabendverkehr, das war's dann aber auch.
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0: Mit der Richard-Wagner-Straße in Ingolstadt, kurz vor dem Audi-Kreisel. Dankeschön, Jürgen, fürs Melden. Und alles Weitere meldet ihr auf der Radio Inn Verkehrshotline. Und wir sagen es weiter, dann weiß es auch wirklich jeder. 0841 300 3x die 9. Das Radio in Wetter, der Donnerstag verabschiedet sich trocken, teilweise sogar noch freundlich. Also die Wolkenlücken werden langsam größer. Danach brauchen wir eher einen Pulli heute Abend und in der kommenden Nacht als den Schirm. Aktuelle Temperaturen noch um 18 Grad in Reichertshofen und Walting. Davon bleiben lediglich 7 bis 9 Grad in der kommenden Nacht übrig. In den Flussniederungen haben wir es stellenweise mit herbstlich Nebel dann zu tun. Morgen wird ganz passabel mit mehr Sonne als heute und bis zu 22 Grad. Und der Radio in Wettertrend fürs Wochenende passt vor allen Dingen am Samstag mit viel Sonnenschein und am Nachmittag angenehmen 24 Grad.
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0: Schoderle, der FC Bayern startet heute in die neue Champions League Saison gegen einen Gegner, bei dem eigentlich nur München was zu verlieren hat. Wie groß ist trotzdem der Respekt vor Bodø Glimt? Sprechen wir drüber, bereiten wir euch auf den Champions League Abend vor nach Ozzy Osbourne's Dreamer. Und hier ist Nico Santos' Why Don't You Stay bei Radio Inn.

0: Musik aus Bayern von Leonie Remedy bei Radio Inn um 17:45. Heute Abend beginnt für den FC Bayern die nächste Jagd auf den Henkelpott. Zum Auftakt der Champions League Ligaphase kommt Bode Glimt nach München. Auf dem Papier eine klare Sache, aber genau solche Spiele können unangenehm werden. Vincent Kompany sagt trotzdem ziemlich deutlich, wohin die Reise gehen soll.
1: Wir werden versuchen, einfach dafür zu sorgen, dass wir in jedem Spiel wieder dabei sein, versuchen, dass wir dann auch wieder so weit kommen und dann einfach alles dafür machen, dass wir diese nächsten Schritte auch machen können.
0: Und Manuel Neuer legt beim Saisonziel sogar noch einen drauf.
2: Es ist unser großes Ziel, auch Champions-League-Sieger zu werden. Und ich glaube auch, dass wir das in unserer Mannschaft drin haben. Das war mitunter natürlich ein Grund gewesen, auch warum ich dabei geblieben bin.
0: Bayern gegen Bode Glimt. Anpfiff heute Abend, 21 Uhr. Live läuft das Ganze bei der Zone. Und dann sehen wir, ob auf Neuers große Champions-League-Ansage gleich der erste passende Schritt folgt.
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0: Someone Like You von Adele. Das ist Radio in gleich 6:30 und ich bin schockiert, ehrlich gesagt, weil eine Studie hat jetzt ergeben, die meisten Menschen ab 65 Jahren in Deutschland bewegen sich zu wenig. Damit wäre ich gefühlt also schon über 65. Mehr Hits, mehr Vielfalt. Kommt man in Bewegung auf dem Weg nach Hause. In der kommenden halben Stunde mit Superhigh und Nika, Following the Sun und Elton John, Nikita bei Radio in.
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15: Bayerns Ministerpräsident Markus Söder hat heute das Audi-Werk in Ingolstadt besucht. Anlass war der Produktionsstart des neuen A2 e-tron. Die ersten Exemplare des vollelektrischen Einstiegsmodells liefen im Beisein des Ministerpräsidenten vom Band. Söder sieht darin ein starkes Signal für die Region.
16: Es ist nach wie vor die bedeutendste Industrie, die wir haben. Und wir dürfen nicht einfach zusehen, wie andere in der Welt uns die Märkte abnehmen, sondern müssen selber anstrengen.
15: Ab Dezember sollen die ersten Kunden ihre Wagen bekommen. Die Kreisverkehrswacht im nördlichen Landkreis Neuburg-Schrobenhausen verzeichnet eine Rekordzahl an Schulweghelfern. Ab kommender Woche sind knapp 260 Frauen und Männer in 6 Gemeinden und der Stadt Neuburg unterwegs, um Fußgängerüberwege und Bushaltestellen für die Kinder sicherer zu machen. Probleme bereitet den Schulweghelfern die steigende Zahl von Elterntaxis, die oft verbotswidrig vor den Schulen halten und damit andere Kinder behindern oder gefährden. Das Neuburger Residenzschloss ist ab morgen wieder Bühne für die weltgrößte Hutschau. Bei der Mut zum Hut kommen über 80 Hutmacher und Designer aus der ganzen Welt und zeigen ihre Kreationen. Bis zum Sonntagabend sind über 10.000 Hüte, Mützen, Kappen und Schmuckstücke zu sehen. Höhepunkte sind die moderierten Modenschauen jeweils am Samstag und Sonntagnachmittag.
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0: Gleich 6:35, die A9 Richtung München. Vorsicht, zwischen Kreuz Neufahrn und Eching der Standstreifen blockiert, defekt der LKW und Gegenstände auf der Fahrbahn, nämlich die dazugehörigen Reifenteile des LKWs. Außerdem die B13 Fahrt Richtung Ingolstadt zwischen der B16 bei Oberstimm und der südlichen Ringstraße aktuell 5 Minuten mehr. Genauso auf der südlichen Ringstraße Schillerstraße zwischen Manchinger und Goethe. Die B16 bisschen Vorsicht in beiden Richtungen zwischen Münchsmünster und der Abzweigung B299 Neustadt. Hier sind Gegenstände auf der Fahrbahn und egal wo ihr unterwegs seid, wir wünschen gute Fahrt.
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0: Hätten wir Ingolstadt, Richard-Wagner-Straße kurz vor dem Audi-Kreisel und Stau oder Blitzer. Wenn ihr seht, anrufen oder WhatsApp schicken an die 0841 303 mal die 9. Heute Abend trocken unterwegs, später wird's frisch. Nebel wird ab der kommenden Nacht zunehmend mal ein Thema in den Flussniederungen. Ansonsten aktuelle Temperaturen um 17 Grad in Stammham und Brunnen. Die Tiefstwerte in der kommenden Nacht zwischen 7 und 9 Grad. Und mit Blick Richtung Wochenende schaut's eigentlich gar nicht mal so unvernünftig aus. Zwar nicht hochsommerlich, aber schöne Herbsttage hätten wir zu bieten. Morgen mit mehr Sonnenschein und bis zu 22 Grad, weitestgehend trocken. Der Radio in Wettertrend, der Samstag wirklich brauchbar. Mit richtig viel Sonne und bis zu 24 Grad.
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0: Tja, und habt ihr gesehen, gestern auf, zu, auf, zu. Apple klappt jetzt auch. Und zwar die Handys. Nur beim Preis klappt einem eher die Kinnlade runter. Was kann ein Handy für fast 4.000 Euro bitte besser? Oh, da kümmern wir uns drum. Gleich nach Evanescence, Bring Me to Life. Und hier ist Hertz und Purple Disco Machine, das Wonderful Life bei Radio N.

0: Following the Sun von Super High und Nika. Das ist Radio Inn um 6:45 und tada! Ja, Apple bringt jetzt auch ein faltbares Smartphone auf den Markt, das in der teuersten Variante 3.800 € kostet. Oder wie mein Bankberater dazu sagen würde, das können Sie sich knicken. Ja, im wahrsten Sinne des Wortes. 3.800 € für die Summe lassen sich die Promis in Hollywood normalerweise Falten wegmachen und kaufen sich kein Handy zum Falten. Alle anderen namhaften Hersteller haben ja schon seit Jahren ein faltbares Handy. Hat bei Apple eben nur ein paar Jahre länger gedauert, bis man genau ausgetüftelt hat, wie man für ein Klapphandy tatsächlich 3.800 € verlangen kann.
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10: Ich bin Helen Martin. So eine Meldung gibt's aus Deutschland eher selten. Es hat ein Erdbeben gegeben, und zwar an der Grenze zwischen Baden-Württemberg und Rheinland-Pfalz. Das Beben hatte laut den Behörden eine Stärke von 3,3 bzw. 3,4. Die Mannheimer Polizei berichtet von mehreren Erschütterungen. In Worms zum Beispiel sind mehrere Notrufe eingegangen. Verletzte oder Schäden sind, Stand jetzt, nicht bekannt. Die Bahn drückt bei ihren Generalsanierungen auf die Bremse. Die Überarbeitung des bisher stehenden Konzepts werde momentan mit dem Verkehrsministerium abgestimmt. Diana Kramer mit den Einzelheiten.
11: Die Bahn hat jetzt auch ein Pünktlichkeitsproblem bei der Streckensanierung. Eigentlich sollte die ja langfristig dafür sorgen, dass Züge pünktlicher sind. Aber die Pläne, 4 Sanierungen pro Jahr zu schaffen, waren offenbar zu ambitioniert. Hier soll das Tempo nun gedrosselt werden. Genaue Jahreszahlen nannte die Bahnchefin nicht. Ursprünglich sollten rund 40 Strecken bis Anfang der 2030er Jahre auf Vordermann gebracht werden. Zuletzt war aber schon von 2036 die Rede.
10: Einmal im Jahr soll der bundesweite Warntag zeigen, ob die Menschen in Deutschland im Notfall schnell genug gewarnt werden können. Heute um 11 Uhr war es wieder soweit. Handys, Sirenen, Lautsprecher oder auch das Radio haben Probewarnungen rausgegeben. Bundesinnenminister Dobrindt ist zufrieden damit, wie es gelaufen ist. Auf der Website warntag-umfrage.de kann man jetzt seine persönlichen Erfahrungen angeben. Nachtfluggegner am Nürnberger Flughafen bekommen prominente Unterstützung. Fürths Oberbürgermeister Jung fordert eine nachtflugfreie Kernzeit. Für heute Abend hat die Fluglärmschutzgemeinschaft zu einer Kundgebung aufgerufen. Die Zahl der Nachtflüge ist von rund 8.600 im Jahr 2023 auf fast 11.500 letztes Jahr gestiegen. Nürnbergs OB König lehnt ein Nachtflugverbot ab aus wirtschaftlichen Gründen.
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12: Gute Nachrichten, aktuell liegen uns keine größeren Störungsmeldungen vor.
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9: Am Abend und in der Nacht lockert es immer weiter auf und es kühlt ab. Die Tiefstwerte zwischen 7 und 9 Grad entlang der Donau, ist später tatsächlich Nebel möglich. Morgen zunächst noch einige Wolken, dazwischen aber schon Sonne. Im Tagesverlauf werden die sonnigen Abschnitte häufiger. Tageshöchstwerte 20 bis 22 Grad. Der Radio in Wettertrend. Der Samstag liefert dann das beste Wetter der drei Tage nach. Örtlich Frühnebel, viel Sonnenschein, nur lockere Wolken bei bis zu 24 Grad.
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9: Es ist Donnerstagabend und der Hitzesommer 2026, der hinter uns liegt. Der hat übrigens ein paar Folgen, die hat man jetzt gar nicht so vielleicht sofort auf dem Schirm. Der neue Champagnerjahrgang zum Beispiel hat ordentlich mehr Wumms. Ja, was hat der Hitzesommer da bitte in die Flasche gezaubert? Da sprechen wir drüber nach Eros Ramazzotti mit Tina Turner, Cosi della Vita. Und hier ist The Bowser mit Magnetic.
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Der Anti-Hero von Taylor Swift Radio in am Donnerstagabend. Und der Champagner wird im neuen Jahrgang wegen dem Hitzesommer mehr Alkohol enthalten als üblich, nämlich bis zu 15%. Ja, braucht man auch im Sektfrühstück direkt einen Kater Mittagessen. Man muss jetzt dazu sagen, normalerweise hat Champagner um die 12% und nicht 15. Ja, Champagner ist damit jetzt quasi der Mike Tyson unter den Schaumweinen. Erst tänzelt er leichtfüßig über die Zunge und dann knipst er einem ohne Vorwarnung die Lichter aus. Danke dafür.

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2: Bayerns Ministerpräsident Markus Söder hat heute das Audi-Werk in Ingolstadt besucht. Anlass war der Produktionsstart des neuen A2 e-tron. Die ersten Exemplare des vollelektrischen Einstiegsmodells liefen im Beisein des Ministerpräsidenten vom Band. Söder sieht darin ein starkes Signal für die Region.
3: Es ist nach wie vor die bedeutendste Industrie, die wir haben. Und wir dürfen nicht einfach zusehen, wie andere in der Welt uns die Märkte abnehmen, sondern müssen selber anstrengen.
2: Ab Dezember sollen die ersten Kunden ihre Wagen bekommen. Die Kreisverkehrswacht im nördlichen Landkreis Neuburg-Schrobenhausen verzeichnet eine Rekordzahl an Schulweghelfern. Ab kommender Woche sind knapp 260 Frauen und Männer in 6 Gemeinden und der Stadt Neuburg unterwegs, um Fußgängerüberwege und Bushaltestellen für die Kinder sicherer zu machen. Probleme bereitet den Schulweghelfern die steigende Zahl von Elterntaxis, die oft verbotswidrig vor den Schulen halten und damit andere Kinder behindern oder gefährden. Das Neuburger Residenzschloss ist ab morgen wieder Bühne für die weltgrößte Hutschau. Bei der Mut zum Hut kommen über 80 Hutmacher und Designer aus der ganzen Welt und zeigen ihre Kreationen. Bis zum Sonntagabend sind über 10.000 Hüte, Mützen, Kappen und Schmuckstücke zu sehen. Höhepunkte sind die moderierten Modenschauen jeweils am Samstag und Sonntagnachmittag.
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4: Gute Nachrichten, aktuell liegen uns keine größeren Störungsmeldungen vor.
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5: So, und feierabendlich reden wir noch ein klein bisschen über Politik. Komm, ja, aber natürlich mit einem Augenzwinkern, weil wenn Donald Trump anruft, dann geht man ja besser ran, oder? Also Friedrich Merz offenbar nicht. Warum hat der Kanzler jetzt tatsächlich das geplante Telefonat mit dem US-Präsidenten platzen lassen? Unser Thema nach Lost Frequencies mit The Feeling und hier ist Alana Miles mit Black Velvet.
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0: Tempest City und Self-Aware, das ist Radio in 7:45 am Donnerstagabend. Wir leben in hochpolitischen Zeiten und wir reden jetzt noch nicht einmal von der Wahl am Wochenende. Friedrich Merz, der sollte ja eigentlich gestern mit US-Präsident Trump telefonieren. Doch der Kanzler hat das Telefonat ohne Angabe von Gründen abgesagt. Jetzt Beobachter vermuten, dass Merz enttäuscht war, dass Trump auf Social Media den Wahlsieg der AfD in Sachsen-Anhalt abgefeiert hat.
1: Ich bitte Sie.
0: Ich habe ja eine andere Theorie, wenn ich mir die Schlagzeilen heute anschaue, weil Merz war vielleicht einfach nur sauer, dass er nicht, wie Trumps Assistentin, ein 45.000 Dollar Urlaubsgeld bekommen hat. Dann würde ich auch nicht mehr zum Telefon greifen.
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3: Ich bin Helen Martin. Nach dem Erfolg der AfD bei der Landtagswahl in Sachsen-Anhalt sind die Innenminister von Bund und Länder alarmiert. Sie wollen jetzt den Schutz von bestimmten geheimen Daten prüfen. Es gehe darum, gegebenenfalls Quellen und auch Informationen mit Bezügen zu Russland zu schützen, heißt es aus Sicherheitskreisen. Relevante Informationen, die zum Beispiel mögliche Terroranschläge betreffen, sollen aber in vollem Umfang zugänglich bleiben. Mehrere Versicherungen haben durch Fehlinvestitionen hunderte Millionen Euro Beitragsgeld verloren. Die Stiftung Patientenschutz will Konsequenzen. Gesundheitsminister Linnemann müsse einen ausführlichen Bericht über die Höhe der Verluste vorlegen, so die Forderung. Dass Krankenkassen Beitragsgeld in Immobilienfonds gesteckt haben, war schon bekannt. Es geht ums komplette Ausmaß. Medien berichten von über 1 Milliarde Euro. Tag 3 der Haushaltsdebatte im Bundestag. Heute ging es zum Beispiel um den Etat des Innenministeriums fürs nächste Jahr. Innenminister Dobrindt hat die geplanten fast 17 Milliarden Euro für sein Haus verteidigt. Es gäbe eine wachsende Gefahrenlage, zum Beispiel durch Cyberangriffe oder Spionage. Außerdem ging es um den Haushalt fürs Bildungsministerium, der soll nächstes Jahr sinken. Die Linke wirft Bildungsministerin Prien vor, bei Familien zu sparen und Eltern im Stich zu lassen. Die deutsche Frauen-Basketball-Nationalmannschaft steht im WM-Halbfinale. Gegen Belgien stand es am Ende 93-74. Und zum Fußball, da startet der FC Bayern in die neue Champions-League-Saison. Zum Auftakt empfangen die Münchner den FK Bodø/Glimt aus Norwegen. Moritz Einzel berichtet.
4: In der vergangenen Saison entwickelte sich Bodø/Glimt zum Sensationsteam in der Champions League. Die Norweger feierten Siege gegen Manchester City, Atletico Madrid und Inter Mailand und scheiterten dann im Achtelfinale knapp an Sporting Lissabon. Die Bayern sind also gewarnt, aber trotzdem der klare Favorit. Anstoß ist um 21 Uhr. Gleichzeitig hat auch RB Leipzig sein Auftaktspiel in Como in Italien.
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5: Hier die wichtigsten Meldungen von den Straßen bei uns in der Region. Fahrt auf der A9 Nürnberg in Richtung Ingolstadt vorsichtig. Zwischen den Anschlussstellen Lenting und Ingolstadt Nord kommt es zu Behinderungen durch erhöhtes Verkehrsaufkommen.
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6: Am Abend und in der Nacht lockert es immer weiter auf und es kühlt ab. Die Tiefstwerte zwischen 7 und 9 Grad entlang der Donau ist später tatsächlich Nebel möglich. Morgen zunächst noch einige Wolken, dazwischen aber schon Sonne. Im Tagesverlauf werden die sonnigen Abschnitte häufiger. Tageshöchstwerte 20 bis 22 Grad. Der Radio in Wettertrend. Der Samstag liefert dann das beste Wetter der 3 Tage nach. Örtlich Frühnebel, viel Sonnenschein, nur lockere Wolken bei bis zu 24 Grad.
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1: Bayerns Ministerpräsident Markus Söder hat heute das Audi-Werk in Ingolstadt besucht. Anlass war der Produktionsstart des neuen A2 e-tron. Die ersten Exemplare des vollelektrischen Einstiegsmodells liefen im Beisein des Ministerpräsidenten vom Band. Söder sieht darin ein starkes Signal für die Region.
2: Es ist nach wie vor die bedeutendste Industrie, die wir haben. Und wir dürfen nicht einfach zusehen, wie andere in der Welt uns die Märkte abnehmen, sondern müssen selber anstrengen.
1: Ab Dezember sollen die ersten Kunden ihre Wagen bekommen. Die Kreisverkehrswacht im nördlichen Landkreis Neuburg-Schrobenhausen verzeichnet eine Rekordzahl an Schulweghelfern. Ab kommender Woche sind knapp 260 Frauen und Männer in 6 Gemeinden und der Stadt Neuburg unterwegs, um Fußgängerüberwege und Bushaltestellen für die Kinder sicherer zu machen. Probleme bereitet den Schulweghelfern die steigende Zahl von Elterntaxis, die oft verbotswidrig vor den Schulen halten und damit andere Kinder behindern oder gefährden. Das Neuburger Residenzschloss ist ab morgen wieder Bühne für die weltgrößte Hutschau. Bei der Mut zum Hut kommen über 80 Hutmacher und Designer aus der ganzen Welt und zeigen ihre Kreationen. Bis zum Sonntagabend sind über 10.000 Hüte, Mützen, Kappen und Schmuckstücke zu sehen. Höhepunkte sind die moderierten Modenschauen jeweils am Samstag und Sonntagnachmittag.
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4: Hier die wichtigsten Meldungen von den Straßen bei uns in der Region. Fahrt auf der A9 Nürnberg in Richtung Ingolstadt vorsichtig. Zwischen den Anschlussstellen Lenting und Ingolstadt Nord kommt es zu Behinderungen durch erhöhtes Verkehrsaufkommen.

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2: Ich bin Helen Martin. Bundesinnenminister Dobrindt warnt vor weiteren möglichen Anschlägen in Deutschland. Von Russland zum Beispiel gehe eine hybride Bedrohung aus, heißt es. Etwa durch Sabotage, Cyberangriffe und Einflussnahme. Dobrindt rechnet außerdem mit dem Einsatz sogenannter Wegwerfagenten. Babette Büchner mit den Einzelheiten.
3: Deutschland muss jeden Tag weiter mit Anschlagsszenarien rechnen, sagt Dobrindt. Als Beispiel nennt er einen versuchten Brandanschlag in München, bei dem zwei Tatverdächtige Brandsätze in Richtung von Gebäuden mit Rüstungsbezug geworfen haben sollen. Auch hinter dem versuchten Drohnenangriff am Flughafen Leipzig-Halle sollen solche angeworbenen Helfer stecken.
2: So eine Meldung gibt es aus Deutschland eher selten. Es hat ein Erdbeben gegeben, und zwar an der Grenze zwischen Baden-Württemberg und Rheinland-Pfalz. Das Beben hatte laut den Behörden eine Stärke von 3,3 bzw. 3,4. Die Mannheimer Polizei berichtet von mehreren Erschütterungen. In Worms zum Beispiel sind mehrere Notrufe eingegangen. Verletzte oder Schäden sind, Stand jetzt, nicht bekannt. Wenn man an München denkt, dann kommt vielen bestimmt direkt eins in den Sinn: richtig teure Mieten. Jetzt will die Landeshauptstadt gegen Mietabzocke vorgehen. Ein neues Tool soll automatisch Online-Wohnungsangebote durchsuchen und sie mit dem Mietspiegel vergleichen. Bei verdächtig hohen Preisen soll es dann eine Verwarnung an den Vermieter geben. Am 24. September entscheidet der Stadtrat. Und noch zum Fußball. Da starten in diesen Minuten auch die letzten beiden deutschen Mannschaften in den ersten Spieltag der Champions League. Der FC Bayern München hat Bodø Glimt zu Gast. Die Norweger haben in der letzten Saison Siege gegen Manchester City, Atletico Madrid und Inter Mailand gefeiert. Gute Nachrichten gibt's von Jamal Musiala. Der spielt zum ersten Mal seit seinen Zusammenbrüchen wieder von Anfang an. Außerdem muss Leipzig in Italien gegen Como ran.
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4: Im Herzen Bayerns liegen uns momentan keine größeren Störungsmeldungen vor.
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5: Am Abend und in der Nacht lockert immer weiter auf und es kühlt ab. Die Tiefstwerte zwischen 7 und 9 Grad entlang der Donau, ist später tatsächlich Nebel möglich. Morgen zunächst noch einige Wolken, dazwischen aber schon Sonne. Im Tagesverlauf werden die sonnigen Abschnitte häufiger. Tageshöchstwerte 20 bis 22 Grad. Der Radio in Wettertrend. Der Samstag liefert dann das beste Wetter der drei Tage nach. Örtlich Frühnebel, viel Sonnenschein, nur lockere Wolken bei bis zu 24 Grad.
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7: Am Mikrofon begrüßt Sie Heike Haberl. 4 Jahrzehnte Kunst, Begegnung und Experimentierfreude. Das feiert die Ingolstädter Künstlergruppe Art Experiment in diesen Tagen. 1986 wurde sie maßgeblich von dem aus El Salvador stammenden Künstler René Chacon gegründet. Eine feste Stilrichtung gibt es bis heute nicht. Stattdessen treffen Malerei, Skulptur, Fotografie, Installation, Performance und ganz unterschiedliche künstlerische Ideen aufeinander. Was die Mitglieder verbindet, ist die Leidenschaft, selbst künstlerisch tätig zu sein, Neues auszuprobieren und die eigenen Arbeiten mit anderen Positionen in Beziehung zu setzen. Zum 40-jährigen Bestehen sind rund 20 Mitglieder im Exerzierhaus zusammengekommen. Die Jubiläumsausstellung ist dabei nicht nur ein Blick zurück auf 4 Jahrzehnte ungewöhnlicher Kunstaktionen und Ausstellungen. Sie ist auch eine Hommage an den inzwischen verstorbenen Initiator René Chacon und an zwei weitere inzwischen verstorbene Mitglieder, die Art-Experiment geprägt haben. Traudl Brunnquell und Helmut Kaiser. 40 Jahre. Das bedeutet auch 4 Jahrzehnte gemeinsames Ausprobieren. Unterschiedliche künstlerische Positionen sind ausdrücklich erwünscht. Wie diese Freiheit funktioniert und was sie für die eigene Arbeit bedeutet, darüber habe ich mit Anton Tyroller gesprochen.
8: Es ist eine Ausstellung mit ca. 20 Künstlern, die unterschiedlichste Techniken verwenden und deshalb verschiedene Herangehensweisen an bestimmte Thematiken haben, was das Ganze sehr lebendig macht. Das ist generell ein markanter Punkt dieser Truppe. Sie ist recht klein, schlagkräftig. Wir können ohne großen Bürokratismus spontan was auf die Beine stellen und beleuchten bestimmte Thematiken von unterschiedlichster Seite.
9: Können Sie ein paar Beispiele geben?
8: Man versucht ja immer dem Wort Experiment gerecht zu werden. Und es begann recht spektakulär mit einer Brücke über die Donau, wo mit großem technischen Aufwand in den 80er Jahren eine Brücke geschlagen wurde. Dann weiter eine Ausstellung auf dem Scherbelberg. Der wurde damals als Freiluftfläche genutzt. In jüngerer Zeit eine Ausstellung im Wasser, im Kinetikgraben. Also es gelingt uns auf ganz unterschiedliche Art und Weise.
9: Die Vereinigung hat bewusst nie eine einheitliche Stilrichtung verfolgt, sondern immer die Vielfalt. Was bedeutet für Sie alle diese künstlerische Freiheit?
8: Also das zunächst mal diese Toleranz und Akzeptanz, auch was anderes zu respektieren. Dass keine Stilrichtung favorisiert wird und andere als abwertend geltet, sondern es ist immer die jeweilige Sprache des Künstlers und letztendlich bestimmt die Qualität, wie gut er in seiner Sprache die Thematik oder die Aussage rüberbringt.
9: Hier treffen ja ganz unterschiedliche Ausdrucksformen aufeinander, von der Malerei und Skulptur bis zu Installationen, Fotografie und Performance. Ist diese Vielfalt manchmal auch eine Herausforderung?
8: Also es ist insofern...
9: Ist diese Vielfalt manchmal auch eine Herausforderung?
8: Also es ist insofern

0: hier im konkreten Fall der Exerzierhalle?
1: Also das ist zunächst einmal eine große Halle, die natürlich viel Platz bietet, aber zugleich auch schwer ist, weil relativ wenig Wände vorhanden sind. Es gibt ja diese großen Fenstertüren, die viel Licht in die Halle lassen, vorwiegend von einer Seite sozusagen. Also man muss hier mit der Beleuchtung und mit dem Licht generell sehr darauf achten, dass die Situation stimmt. Und man muss eben zwangsläufig, da man wenig Wände hat, viel in den Raum stellen. Und das war sozusagen die Herausforderung auch für manche malerisch Tätige, jetzt irgendwas zu entwickeln, damit sie ihr Bild im Raum präsentieren können.
0: Wie sind Sie selber zum Art-Experiment gekommen?
1: Aufgrund des Gründers René Chacon, der ja die Gruppe vor 40 Jahren gegründet hat. Ich hatte auch schon in den 90er Jahren eine Ausstellung in Eichstätt in der Johanneskirche, wo René dann als Gast kam. Und er wohnte damals in Eichstätt und kurz darauf ist er nach Ingolstadt gezogen und wir wohnten dann zufällig 100 Meter auseinander, sozusagen, also fast zusammen. Und da hat sich relativ schnell eine Freundschaft entwickelt und so bin ich zu der Gruppe gekommen.
0: Und hat diese Arbeit innerhalb des Vereins Ihr eigenes künstlerisches Schaffen beeinflusst?
1: Man kann sagen, befruchtet. Also wenn man in einer kreativen Umgebung ist, wo immer wieder Leute tolle Ideen haben, irgendwas auf die Beine stellen, was realisieren, was man als wunderbar empfindet, das motiviert natürlich.
0: Ja, wenn Sie auf die vergangenen 4 Jahrzehnte Art-Experiment schauen, was hat sich vielleicht verändert und was ist vielleicht bewusst auch gleich geblieben, in Anführungszeichen?
1: Also gleich geblieben ist in etwa die Größe der Truppe. Also es sind zwar Leute gegangen, wieder andere sind gekommen, aber wir sind eben eine relativ kleine Gruppe geblieben. Die Techniken haben sich verändert. Auch ich selbst habe einige Jahre jetzt mit Computer gearbeitet und Medientechnik verwendet. Bin momentan ein bisschen in der Motivation gebremst durch die KI, muss ich sagen. Deswegen habe ich jetzt heute hier wieder Malerei, ganz klassisch Öl auf Leinwand. Aber ja, die Techniken wandeln sich, sage ich mal.
0: Glauben Sie, dass ein solches Experimentieren heute schwieriger geworden ist als noch zur Gründungszeit?
1: Nein, das glaube ich nicht. Also es sind andere Thematiken, vielleicht andere Herangehensweisen, aber man kann immer mit einem Experiment, das ist ja sozusagen, ich versuche etwas, was nicht unbedingt gelingt, eben über die Grenze gehen, über die bekannte eigene Kreativitätsgrenze. Und das kann man heutzutage genauso machen wie früher, eben nur ist die Schwelle woanders. Ja.
0: Was war vielleicht das skurrilste oder verrückteste Experiment, an das Sie sich erinnern?
1: Das Verrückteste war in der Reithalle nebenan. Vor vielen Jahren, da hat man das Mitglied Martin Malecki und der hat eine Leck mich am Arsch Maschine gemacht. Und das war wirklich auch im Publikum der absolute Renner.
0: Sie haben ihn schon angesprochen, René Chacon. Was hat ihn für Sie als Mensch und als Künstler ausgezeichnet?
1: Also zum einen war ein hervorragender Netzwerker. Also es gibt immer noch in Ingolstadt eine große Gruppe, die eigentlich durch den René zusammengefunden hat. Er war sehr aufgeschlossen und hat immer gern mit Leuten gearbeitet, die in seinen Augen geeignet waren für professionelle Kunst oder einfach Talente waren. Es mussten keine großen Namen sein, es konnten auch mal ganz junge Unbekannte sein. Aber wenn er Talent erkannt hat, dann hat er das gefördert. Das ganz Tolle war, er hatte eben durch das große Netzwerk und auch durch seine Biennale-Teilnahme ganz große Namen als Kunden oder Galeristen. Und er war so kollegial, dass er einfach mal angerufen hat, hallo Anton, komm vorbei, morgen kommt der und der. Und da gab es ganz große Namen, Darboven zum Beispiel. Ja, ganz freundschaftlich, wo manch anderer Künstler gesagt hätte, ah, den Kontakt behalte für mich, na, da war der René aufgeschlossen.
0: Wenn er heute durch diese Ausstellung gehen würde, was glauben Sie, würde ihm auf Anhieb gefallen? Und gibt es vielleicht auch was, worüber er diskutieren wollen würde?
1: Also mit Sicherheit gibt es Diskussionen. Das war immer so, aber man hat im positiven Sinn eben versucht, irgendwas für das nächste Mal zu verbessern. Was ich sehr hoffe, was ihm gefallen würde, sind die Videos, die ich für ihn gemacht habe letztendlich. Also es gab die glückliche Situation, dass ein Jahr vor seinem Tod, 2015, von seiner Musik, er hat ja auch Musik gemacht, professionelle Studioaufnahmen gemacht wurden mit bekannten Musikern hier aus Ingolstadt. Diese Aufnahmen liegen seither ein bisschen in der Schublade und ich habe mir gedacht, das müsste mir eigentlich mehr bekannt machen. Und ich habe aus 5 Musikstücken hier Musikvideos gemacht. in denen auch seine Werke wieder zu sehen sind. Und da würde ich mir sehr hoffen, dass ihm das

0: gefallen würde.
1: René Chacon ist inzwischen verstorben. Doch sein künstlerischer Impuls wirkt bis heute weiter. In den Menschen, die ihm nahestanden. Eine, die diesen Impuls über viele Jahre begleitet und Art-Experiment entscheidend mitgeprägt hat, ist Beatrix Chabé-Müller, die Vorsitzende der Gruppe.
2: Was Sie hier heute sehen, macht mich wirklich stolz. 20 Künstlerinnen und Künstler haben diesen Raum als Ganzes gedacht und sich viele Monate immer wieder ausgetauscht, abgestimmt und sich aufeinander eingelassen. Wir haben bewusst auf einzelne Kojen zum Beispiel verzichtet. Stattdessen stehen die Arbeiten miteinander und nebeneinander. Und jede Arbeit auf ihre ganz eigene, individuelle Art und Weise. Und vielleicht ist genau das, was unsere Stärke von Art Experiment ausmacht.
1: Ja, wie funktioniert eine Ausstellung, in der so unterschiedliche künstlerische Handschriften nebeneinander stehen? Muss man dafür manchmal auch Kompromisse eingehen?
0: Kompromisse und Toleranz, aber auch Respekt vor der Arbeit des Kollegen. Natürlich gibt es immer wieder Diskussionen. Man macht nach so einer Ausstellung sicherlich ein Resümee, was war gut, was war schlecht, was würde man nächstes Mal mehr fördern. Aber ich denke, das ist ein ganz normaler Vorgang, der auch bei ganz anderen Projekten stattfindet.
1: Art Experiment ist nicht nur ein Stück Ingolstädter Kunstgeschichte, sondern längst auch Teil des kulturellen Lebens der Stadt. Bürgermeister Franz Wörl würdigte in seiner Ansprache die Bedeutung des Projekts für Ingolstadt.
3: Art Experiment hat Kunst in den vergangenen 40 Jahren immer wieder dorthin gebracht, wo die Menschen sind. Auf öffentliche Plätze, in Unternehmen, Geschäfte und viele andere Orte der Stadt. Auf dem Scherbelberg, in der Sparkasse, in der AOK und im ARA Hotel. Und damit haben sie Kunst auch Menschen näher gebracht, die vielleicht nicht regelmäßig ins Museum oder in eine Galerie gehen. Dieses Engagement ist gerade heute besonders wertvoll, denn eine lebendige Stadt braucht nicht nur eine starke Wirtschaft und die Infrastruktur, sondern auch eine vielfältige Kulturszene.
1: Ja, die Ausstellung ist gleichzeitig ein Rückblick und eine Gegenwartsaufnahme. Was erzählt sie Ihrer Meinung nach über das Art-Experiment jetzt im Jahr 2026?
0: Also es erzählt zumindest, dass es auch nach René Chacon noch weitergeht, dass dieses Projekt, das er gegründet hat, sich weiterentwickelt. Vielleicht nicht mehr ganz so in diesem Tempo. Er war schon irgendwie unser Motor. Aber es ist nicht zum Stehen gekommen, sondern entwickelt sich weiter. Und wir planen auch wieder Ausstellungen außerhalb von Ingolstadt. Wir haben erst in Bad Wörthershofen vor ein paar Jahren ausgestellt. Und solche Sachen wollen wir weitermachen. Also ich denke, es lebt weiter auf jeden Fall.
1: Kunst braucht Räume, Menschen, die sie möglich machen. Und manchmal auch ganz konkrete Unterstützung. Das Jubiläumsprojekt von Art Experiment wurde deshalb auch finanziell begleitet. Zu den UnterstützerInnen gehört die Ingolstädter Stadträtin Veronika Peters.
4: Kulturförderung ist deshalb für mich nicht nur die Unterstützung einzelner Künstler oder einzelner Veranstaltungen. Sie ist auch eine Investition in die Stadt selbst. Es geht um Offenheit, es geht um Attraktivität und die Fähigkeit, Menschen zusammenzubringen. Und vielleicht ist genau das auch eine der Leistungen von Art Experiment. Der Name ist eigentlich Programm. Experimentieren, neugierig sein, etwas neu schaffen, war noch nie so nötig wie jetzt gerade.
1: Das Art Experiment möchte ja auch ausdrücklich junge Kunstschaffende gewinnen. Was können Sie oder wollen Sie jungen Künstlerinnen und Künstlern anbieten, was Sie anderswo vielleicht nicht in der Form finden?
0: Also eine Plattform, wo Sie in professioneller Begleitung, es sind ja doch einige Künstler bei uns recht erfahren, einige sind auch im BBK, also im Berufsverband Bildender Künstler. Diese würden dann diese jungen Talente begleiten und beraten und eben auch Möglichkeiten bieten, in einem großen Raum auszustellen, was man zunächst am Anfang so einer Karriere normalerweise nicht hat.
1: Was wünschen Sie dem Art Experiment für die nächsten 40 Jahre?
0: Einige junge, neue Mitglieder, die frischen Wind bringen auf jeden Fall und das tatkräftig weiter unterstützen und ja, viele Ausstellungen.
1: 40 Jahre Art Experiment. Eine Geschichte, die mit René Chacon begonnen hat, aber längst nicht bei ihm endet. Vielleicht ist genau das der Gedanke, der sich durch die Jubiläumsausstellung zieht. Kunst als Begegnung, als Austausch und als Versuch, immer wieder etwas Neues entstehen zu lassen. Die Ausstellung 40 Jahre Artexperiment von Chaconne bis heute ist noch bis zum 13. September im Exerzierhaus zu sehen. Am 12. September gibt es im Rahmen der Nacht der Museen ab 18 Uhr Führungen, ein Kinderprogramm mit Buttonmaschine und eine Feuershow. Das war's für heute vom Kulturkanal. Unsere Beiträge und Sendungen gibt es, wenn Sie mögen, alle auch zum Nachhören. Die Podcasts finden Sie auf unserer Website kulturkanal-ingolstadt.de und auf Facebook. Einen schönen, experimentierfreudigen Abend wünscht Ihnen Ihre Heike Haberl.
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1: Im Herzen Bayerns liegen uns momentan keine größeren Störungsmeldungen vor.
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1: Ich bin Gregor Jose Moser. Bei einem Unfall mit einem Reisebus sind in der Schweiz mehrere Menschen ums Leben gekommen. Weitere Personen wurden verletzt, wie die Polizei mitteilte. Das Unglück ereignete sich demnach im Kanton Graubünden. Wie die Schweizer Medienportale Blick und 20 Minuten berichten, handelt es sich um einen Bus aus den Niederlanden. Mehrere Sabotageangriffe hatte es ja auf das deutsche Stromnetz gegeben. Jetzt hat die Bundesanwaltschaft die Ermittlungen gegen den Verdächtigen übernommen. Hintergrund sei die besondere Bedeutung, heißt es dazu von der Karlsruher Behörde. Zuvor hatte NRW-Innenminister Reul mitgeteilt, dass man im Wohnmobil des Verdächtigen ein Notizbuch gefunden hat. Darin sollen über 160 mögliche Sabotageziele notiert gewesen sein. Nicht mehr lange und die ganze Welt schaut wieder nach München. Am 19. September geht das Oktoberfest los. Die Sanitätsstation ist schon mal gut vorbereitet, auch mit ein paar Neuheiten. Zum Beispiel gibt es 2 Laborgeräte, mit denen Blutwerte gecheckt werden können. So können Herzinfarkte erkannt werden. Insgesamt kümmern sich 430 Einsatzkräfte 16 Tage rund um die Uhr um Wiesengäste. Die deutschen Basketballerinnen haben erstmals in ihrer Geschichte das WM-Halbfinale erreicht und sind nur noch einen Sieg von einer Medaille entfernt. Das Team besiegte Europameister Belgien in Berlin am Abend überraschend mit 93-74 und gewann damit das 4. WM-Spiel in Serie. Im Halbfinale am Samstag wartet mit Frankreich der nächste Mitfavorit.
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2: Hier die wichtigsten Meldungen von den Straßen bei uns in der Region. Fahrt auf der A9 München in Richtung Ingolstadt vorsichtig. Zwischen Altmühltal und Greding kommt es zu Behinderungen durch erhöhtes Verkehrsaufkommen auf der Fahrbahn.
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3: Am Abend und in der Nacht lockert es immer weiter auf und es kühlt ab. Die Tiefstwerte zwischen 7 und 9 Grad entlang der Donau ist später tatsächlich Nebel möglich. Morgen zunächst noch einige Wolken, dazwischen aber schon Sonne. Im Tagesverlauf werden die sonnigen Abschnitte häufiger. Tageshöchstwerte 20 bis 22 Grad. Der Radio in Wettertrend. Der Samstag liefert dann das beste Wetter der 3 Tage nach. Örtlich Frühnebel, viel Sonnenschein, nur lockere Wolken bei bis zu 24 Grad.
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4: Hier die wichtigsten Meldungen von den Straßen bei uns in der Region. Fahrt auf der A9 München in Richtung Ingolstadt vorsichtig. Zwischen Altmühltal und Greding kommt es zu Behinderungen durch erhöhtes Verkehrsaufkommen auf der Fahrbahn.
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1: Ich bin Gregor Jussi Moser. In der Schweiz hat es einen tödlichen Unfall mit einem Reisebus gegeben. Mehrere Menschen kamen nach Angaben der Polizei ums Leben. Wie viele genau, ist aktuell noch nicht bekannt. Weitere Personen wurden bei dem Unglück im Kanton Graubünden verletzt. Schweizer Medienberichten nach handelt es sich um einen niederländischen Bus. Dieser war am Montag Richtung Österreich aufgebrochen. Heute habe ein Tagesausflug in die Schweiz auf dem Programm gestanden. Bundesinnenminister Dobrindt warnt vor weiteren möglichen Anschlägen in Deutschland. Von Russland zum Beispiel gehe eine hybride Bedrohung aus, heißt es, etwa durch Sabotage, Cyberangriffe und Einflussnahme. Dobrindt rechnet außerdem mit dem Einsatz sogenannter Wegwerfagenten. Babette Büchner mit den Einzelheiten.
2: Deutschland muss jeden Tag weiter mit Anschlagsszenarien rechnen, sagt Dobrindt. Als Beispiel nennt er einen versuchten Brandanschlag in München, bei dem zwei Tatverdächtige Brandsätze in Richtung von Gebäuden mit Rüstungsbezug geworfen haben sollen. Auch hinter dem versuchten Drohnenangriff am Flughafen Leipzig-Halle sollen solche angeworbenen Helfer stecken.
1: Wenn man an München denkt, dann kommt vielen bestimmt direkt eins in den Sinn, und zwar richtig teure Mieten. Jetzt will die Landeshauptstadt gegen Mietabzocke vorgehen. Ein neues Tool soll automatisch Online-Wohnungsangebote durchsuchen und sie mit dem Mietspiegel vergleichen. Bei verdächtig hohen Preisen soll es dann eine Verwarnung an Vermieter geben. Am 24. September entscheidet der Stadtrat darüber. Die deutschen Basketballerinnen haben erstmals in ihrer Geschichte das WM-Halbfinale erreicht und sind nur noch einen Sieg von einer Medaille entfernt. Das Team besiegte Europameister Belgien in Berlin am Abend überraschend mit 93-74 und gewann damit das vierte WM-Spiel in Serie. Im Halbfinale am Samstag wartet mit Frankreich der nächste Mitfavorit.
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3: Hier die aktuellen Meldungen von den Straßen bei uns in der Region. Fahrt auf der A9 München in Richtung Ingolstadt vorsichtig. Zwischen den Anschlussstellen Altmühltal und Greding kommt es zu Verzögerungen durch erhöhtes Verkehrsaufkommen.
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4: Am Abend und in der Nacht lockert immer weiter auf und es kühlt ab. Die Tiefstwerte zwischen 7 und 9 Grad entlang der Donau, ist später tatsächlich Nebel möglich. Morgen zunächst noch einige Wolken, dazwischen aber schon Sonne. Im Tagesverlauf werden die sonnigen Abschnitte häufiger. Tageshöchstwerte 20 bis 22 Grad. Der Radio in Wettertrend. Der Samstag liefert dann das beste Wetter der 3 Tage nach. Örtlich Frühnebel, viel Sonnenschein, nur lockere Wolken bei bis zu 24 Grad.
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1: Meldungen von den Straßen bei uns in der Region. Fahrt auf der A9 München in Richtung Ingolstadt vorsichtig. Zwischen den Anschlussstellen Altmühltal und Greding kommt es zu Verzögerungen durch erhöhtes Verkehrsaufkommen.
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1: Ich bin Gregor Jose Moser. Bei einem Unfall mit einem Reisebus sind in der Schweiz mehrere Menschen ums Leben gekommen. Weitere Personen wurden verletzt, wie die Polizei mitteilte. Das Unglück ereignete sich demnach im Kanton Graubünden. Wie die Schweizer Medienportale Blick und 20 Minuten berichten, handelt es sich um einen Bus aus den Niederlanden. Per Gesetz sind Krankenkassen dazu verpflichtet, bei Finanzanlagen Verluste möglichst auszuschließen. Zuletzt hatten sich aber etliche Kassen erheblich verzockt. Neue Zahlen der Bundesregierung zeigen, dass das Ausmaß der Verluste noch viel größer ist als bisher bekannt. Mehr dazu von Tanja Wagner.
2: Schon bis Ende letzten Jahres mussten Wertberichtigungen von rund 400 Millionen Euro vorgenommen werden, heißt es von der Bundesregierung. Das Geld von versicherten und einzahlenden Medizinern durch unsichere Investments, vor allem in Immobilienfonds, futsch. Und auch für dieses Jahr haben einige Kassen weitere Verluste angekündigt. In Medienberichten war von über 1,1 Milliarde Euro die Rede.
1: Nicht mehr lange und die ganze Welt schaut wieder nach München. Am 19. September geht das Oktoberfest los. Die Sanitätsstation ist schon mal gut vorbereitet, auch mit ein paar Neuheiten. Zum Beispiel gibt es zwei Laborgeräte, mit denen Blutwerte gecheckt werden können. So können Herzinfarkte erkannt werden. Insgesamt kümmern sich 430 Einsatzkräfte 16 Tage rund um die Uhr um Wiesengäste. In der Fußball-Champions League ist der FC Bayern erfolgreich in die Ligaphase gestartet. Gegen den norwegischen Verein Bodø/Glimt gewannen die Münchner in der heimischen Allianz Arena mit 5:0. RB Leipzig dagegen hat sein Auswärtsspiel gegen Como 1907 mit 1:4 verloren.
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3: Uns liegen momentan keine größeren Störungsmeldungen vor.
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4: Verbreitet klar, lokal aber auch mit Nebel geht's durch die Nacht. Dazu Tiefstwerte zwischen 7 und 9 Grad. Die ersten Wolken im Laufe des Freitags werden wir ziemlich zügig los. Danach gibt's mehr Sonnenschein und Tageshöchstwerte bis 22 Grad. Der Radio in Wettertrend der Samstag liefert dann das beste Wetter der drei Tage. Nach örtlich Frühnebel viel Sonnenschein und bis zu 24 Grad.
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1: Uns liegen momentan keine größeren Störungsmeldungen vor.

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1: Ich bin Gregor Jose Moser. Nach einer ganzen Serie von Sabotageangriffen auf das deutsche Stromnetz hat die Bundesanwaltschaft die Ermittlungen übernommen. Der Fall habe besondere Bedeutung, so eine Sprecherin der Behörde. Es gehe um den Verdacht verfassungsfeindlicher Sabotage. Ein 48-jähriger Tatverdächtiger sitzt bereits in Untersuchungshaft. Er soll in mehreren Bundesländern versucht haben, einen Kurzschluss an Hochspannungsleitungen auszulösen, aus Protest gegen die Kohleverstromung. Ex-Unionsfraktionschef Spahn hat sich bei den CDU-Mitgliedern seines Wahlkreises für seinen Umgang mit der Leihmutterschaft seines Sohnes entschuldigt. Ende Juli war Spahn deshalb als Fraktionsvorsitzender zurückgetreten. Mehr von Thomas Bleskin.
2: Spahn schreibt, er sei zu feige gewesen, bei dem sensiblen Thema offen Farbe zu bekennen. Mit seinem Mann habe er über Jahre verschiedene Wege zur Familiengründung abgewogen, dabei habe sich seine Haltung zur Leihmutterschaft verändert. Diesen Prozess habe er aber nicht erklärt. Er habe eine schwierige Debatte vermeiden wollen und dadurch am Ende eine noch schwierigere ausgelöst. Das bedauere er zutiefst.
1: Gut eine Woche vor dem Start des Oktoberfestes verhandelt heute das Bayerische Oberste Landesgericht über die Zukunft der Wiesenzelte. Wirt Alexander Egger klagt gegen die jahrhundertealte Praxis, dass die Stadt München auswärtige Bewerber vom Bierzeltgeschäft ausschließt. Er fordert, dass die Vergabe der großen Festzelte europaweit ausgeschrieben wird. Bekommt Egger recht, hätte das Folgen für alle Zeltvergaben auf der Wiesen ab kommendem Jahr. In der Fußball-Champions League ist der FC Bayern erfolgreich in die Ligaphase gestartet. Gegen den norwegischen Verein Bodø/Glimt gewannen die Münchner in der heimischen Allianz Arena mit 5:0. RB Leipzig dagegen hat sein Auswärtsspiel gegen Como 1907 mit 1:4 verloren.
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3: Aktuell liegen uns keine größeren Störungsmeldungen vor.
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4: Verbreitet klar, lokal aber auch mit Nebel geht's durch die Nacht. Dazu Tiefstwerte zwischen 7 und 9 Grad. Die ersten Wolken im Laufe des Freitags werden wir ziemlich zügig los. Danach gibt's mehr Sonnenschein und Tageshöchstwerte bis 22 Grad. Der Radio im Wettertrend. Der Samstag liefert dann das beste Wetter der 3 Tage. Nach örtlich Frühnebel viel Sonnenschein und bis zu 24 Grad.
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0: 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Aktuell liegen uns keine größeren Störungsmeldungen vor.
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1: Ich bin Gregor Jose Moser. Weltweit und besonders in den USA wird heute an die Terroranschläge vom 11. September 2001 erinnert. Vor genau 25 Jahren hatten Islamisten des Terrornetzwerks Al-Qaida Passagierflugzeuge gekapert und sie in das World Trade Center und das Pentagon gesteuert. Die zentrale Gedenkfeier findet am New Yorker Mahnmal statt, wo früher die Zwillingstürme des World Trade Centers standen. Am 20. September wird in Berlin und in Mecklenburg-Vorpommern gewählt. Wenn in Mecklenburg-Vorpommern schon diesen Sonntag gewählt würde, käme die AfD auf 38% der Stimmen. Die SPD liegt in der Umfrage von Infratest DIMAP bei 33%, die Linke bei 9%, die CDU bei 7%, die Grünen bei 5% und das BSW bei 4%. Es gibt neue Details zum mutmaßlichen Stromsaboteur. Ermittler haben laut NRW-Innenminister Reul im Wohnwagen des 48-Jährigen ein Notizbuch gefunden. Darin hatte der Mann handschriftlich mehr als 160 weitere Anschlagsziele vermerkt. Mehr dazu von Tanja Wagner.
2: Es seien durch die Festnahme des Verdächtigen womöglich immer weitere Anschläge auf die Stromnetze verhindert worden, gibt sich der NRW-Innenminister überzeugt. Inzwischen wissen die Fahnder auch von 7 Lagern des Mannes. Über 40 Abschussvorrichtungen für Raketen wurden in NRW, Brandenburg und Sachsen sichergestellt. In einem seiner Bekennerschreiben gibt der Mann den Kampf gegen die Stromerzeugung aus fossilen Brennstoffen als Motiv an.
1: Fehlt noch der Blick zum Fußball. In der Champions League hat der FC Bayern sein Auftaktspiel der Ligaphase gewonnen. Der Rekordmeister besiegte den norwegischen Club Bodø Glimt zu Hause mit 5:0. Leipzig hat dagegen eine Niederlage einstecken müssen. Die Sachsen verloren in Italien beim AC Como mit 1:4.
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3: Uns liegen derzeit keine größeren Störungsmeldungen vor.
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4: Verbreitet klar, lokal aber auch mit Nebel geht's durch die Nacht. Dazu Tiefstwerte zwischen 7 und 9 Grad. Die ersten Wolken im Laufe des Freitags werden wir ziemlich zügig los. Danach gibt's mehr Sonnenschein und Tageshöchstwerte bis 22 Grad. Der Radio N-Wettertrend der Samstag liefert dann das beste Wetter der 3 Tage. Nach örtlich Frühnebel viel Sonnenschein und bis zu 24 Grad.
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